Golden Glades mal wieder zum Schwärmen und Beschwören. Heute mit Musik von Hollow Hand, John Phillips und Vanishing Twin. Direkt zum Einstieg, da gab es die Nummer Your Heart Stops von Fantasy of a Broken Heart. Hierbei beschwört das Duo aus Brooklyn den Zauber des Lebens, denn selbst wenn die Verzweiflung noch so groß ist, das Herz schlägt doch einfach immer weiter. Also eine schöne Form hoffnungsvoller Verzweiflung. Und die finden wir auch wieder bei The Tubs mit ihrer flehenden Liebeserklärung Stoop to Me.

Auch Dissipate, die neue Single der Schweizer Formation East Sister, kreist um die Liebe, allerdings um eine, die sich langsam verflüchtigt. Mit passenden Bildern aus dem Bereich der Akustik und der Physik erzählen sie vom Auseinanderdriften zweier Menschen, die sich eigentlich noch ganz nah sind. Und wir bleiben beim Thema Herzschmerz. Die in Holland ansässige Band Personal Trainer beschreibt den Punch Drunk Love wie aus einer unschuldigen Schwärmerei ganz langsam auch eine unangenehme Obsession werden kann.

Hübscher kleiner Song von Nixon Boyd, Never in a Million Years, da bekommt selbst die Sehnsucht ziemlich viel Raum. Wir lassen uns jetzt von Kanada aus nach Japan ein bisschen ins Astrale treiben, ganz schwerelos und entspannt mit Astral Echoes. Das ist ein Lied von der japanischen Band Maya Ongaku.

Zu diesem Song Fennel Knows gibt es eine ziemlich klare Aussage der Songschreiberin Beata Udi. Im Kern geht es um Veränderung und Heimweh und sie beschreibt, wie sie zwischen all diesem wilden Fenchel in Kalifornien sitzt. Ihre Gedanken aber sind weiterhin in ihrer alten Heimat Missouri und genau diese Verbindung aus Landschaft, Erinnerung und Veränderung macht dieses Stück Fennel Knows zu einem der schönsten Momente auf ihrem Album This Bed Was Made For Me von Beata Udi. Ihr hört Golden Glades auf BeiDFM und weiter geht es mit National Park aus Glasgow.

Der Musiker John Hogerty ist kein ganz unbeschriebenes Blatt. Mitte der 90er war er Gründungsmitglied der Telstar Ponies. Aktuell spielt er Gitarre bei The Pastels. Und dann gibt es da noch das langfristige Projekt von ihm, National Park, mit dem er nun ein Album herausgebracht hat, das Material aus gut 30 Jahren Bandgeschichte versammelt. Singles, EPs und bislang unveröffentlichte Songs, wobei sich bei National Park vor allem die große Schwärmerei für The Velvet Underground sehr deutlich zeigt. Zum Beispiel in dem eben gehörten Stück Norman Dolphs Money. Da haben sie sich einen kleinen Insiderwitz erlaubt, denn Norman Dolph, der war in den 60ern Vertriebsmitarbeiter bei einer Plattenfirma und hatte damals privates Geld in die allerersten Aufnahmen für die Velvets gesteckt. Einiges davon sollte später dann auf dem Album The Velvet Underground und Nico landen. Mit dieser Schwärmerei noch nicht genug. Auch bei Hollow Hand kann man sie sehr deutlich heraushören. Die große Liebe zu Lou Reed und The Velvet Underground, zum Beispiel in diesem Stück Love Again.

Es besteht kein Zweifel, diesen lakonischen Gesang, den hat er direkt von Lou Reed übernommen, aber damit zeigt der britische Musiker Max Kinghorn Mills natürlich guten Geschmack. Hollow Hand heißt seine Band und das neue Album Wish Road South, das hat er alleine geschrieben und produziert. Aufgenommen hat er es allerdings live gemeinsam mit Oliver Newton am Schlagzeug und Leo Clark am Bass und dabei geht es manchmal auch in Richtung Powerpop. Zum Beispiel in diesem Song hier über ein Secondhand Heavy Metal Shirt.

Für den Australier Dylan Young hat sich einiges getan. Sein Projekt Way Dynamic, das erhält nachträglich noch einmal eine größere Veröffentlichung, denn er hat mit Jack Jaguar einen neuen Vertrag unterschrieben und so erscheint sein aktuelles Werk Massive Shoe noch einmal mit einem Bonustrack, eben gehört Officially. Auf dieser schönen Platte von Way Dynamic hat übrigens auch der Songschreiber und Produzent Liam Snowy Halliwell mitgewirkt und der wird Mitte Oktober ein neues Album herausbringen, das erste, das er ohne seine obligatorische Snowy Band umgesetzt hat. Wirkt stellenweise etwas experimentell und auch offener, aber zugleich auch sehr vertraut. Hier ist Liam Snowy Halliwell mit The Forest.

Ja, das klingt ja doch ziemlich britisch. Midweek Circle aus Edinburgh verbinden Folk aus den späten 60er und frühen 70ern mit ein paar spacigen elektronischen Sounds. Gerade ist ihr Debütwerk erschienen und der erste Eindruck ist gar nicht mal so schlecht. Psychedelisch angehauchter Folk der alten Schule, dafür kann sich auch die noch relativ neue Band The Thorn begeistern. Und wie es im Folk eigentlich schon immer der Fall war, haben sie ein altes Volkslied übernommen, La Perrenette, ein französisches Lied über eine Liebe, die sich allen Widerständen zum Trotz nicht vertreiben lässt und das in dieser wunderbar entrückten Version von The Thorn tatsächlich fast wie eine Beschwörung klingt.

Die mündliche Überlieferung, die spielt gerade im Folk eine ganz wichtige Rolle. Lieder und Geschichten werden von einer Generation zur nächsten weitergegeben. Die britische Band The Thorn knüpft mit ihrer Musik an genau diese Tradition an. Und auch Vanishing Twin haben dazu etwas beizusteuern. Ihre neueste Single, die heißt Oral Tradition.

Ihr hört weiterhin Golden Glades auf BYTE-FM und nach Vanishing Twin geht es weiter mit neuer Musik aus Kanada von Jonathan Personne.

Ja, eigentlich ist der Gitarrist und Sänger der Indie-Rocker Corridor, aber mit Repertoire hat Jonathan Persson bereits sein fünftes Solowerk herausgebracht und das ist keine direkte Fortsetzung seiner letztjährigen Platte Nouveau Monde, denn an Repertoire hat er schon vor etwa 6 Jahren angefangen zu arbeiten und die Songs haben sich dabei immer stärker in eine eher sanfte, psychedelische Indie-Pop-Richtung entwickelt. Wer auf diesen eher verhuschten Lo-Fi-Mumble-Folk steht, dem müsste der nächste Act ganz gut gefallen. Nicolas und Daniel Pohl kommen beide aus Brüssel und haben gerade ihr Album Jeudi Matin veröffentlicht.

Auch Laura Weirs gibt auf ihrem neuen Album Einblicke in eine eher intime und zurückgenommene Welt. Arc Still Bends ist ein nachdenklicher Song von ihr und zeigt, dass die Songschreiberin auch auf ihrer 14. Platte noch einiges zu erzählen hat. Schwärmen und Beschwören ist das Thema heute hier in der Sendung Golden Glades, und da gehen wir jetzt mal zurück zum Noise Pop der frühen 90er.

Forgotten Favorite ist vielleicht der bekannteste frühe Song von Velocity Girl und ich hatte dieses Stück seinerzeit auch rauf und runter gehört Anfang der 90er. Jetzt im August kam eine neue Compilation raus via Slumberland Records, wo die frühen Jahre dieser Band aus Washington DC noch einmal versammelt sind. Und es ist ja ganz schön, wenn fast vergessene Favoriten immer wieder mal ausgegraben werden, zum Beispiel auch in Form von Tribute-Alben. Genauso ein Album steht bei uns als nächstes bereit. I Helped Edward Ball Escape ist eine Hommage an die kultisch verehrte Band The Times. Ganze 40 Acts sind auf dieser Doppel-CD versammelt, darunter auch der Österreicher Rotifer.

Die Nummer Red with Purple Flashes im Original erschien 1981 als 7-Inch-Single und wurde hier gecovert von dem österreichischen Musiker und Publizisten Robert Rothiefer, der kürzlich auch hier bei uns im BeiteFM-Magazin zu Gast war, um unter anderem über sein aktuelles Projekt Radical Friendship Theory zu sprechen. Radical Friendship Theory, hierfür hat er seinen Freundeskreis versammeln können. Neben Ian Button, Helen McCookery-Book und Kenji ist auch der englische Singer-Songwriter John Howard mit seiner Stimme zu hören.

Sense of Time von Radical Friendship Theory. Zu hören am Gesang ist der britische Singer-Songwriter John Howard, der mit seinen 73 Jahren inzwischen in Spanien lebt und auf kleiner Flamme weiterhin Musik produziert, wobei er die gute alte Zeit, so wie er sie erlebt hat, gerne immer wieder mal heraufbeschwört. Wir hören dazu Chelsea Days, das ist ein ganz neues Stück von John Howard.

Mal wieder ein ganz großes Songwriting, was der Londoner Owen Duff hier präsentiert. Diesen Song, den hat er nach einer Zugreise quer durch die USA geschrieben, inspiriert von einem, wie er sagt, magischen Tag in San Francisco. Dazu kommen dann noch ein paar Verweise auf Filmklassiker wie Vertigo und Twin Peaks, also eigentlich schon ziemlich viel Stoff für einen einzigen Song, aber wie immer meisterhaft verpackt von Owen Duff. Und wo wir thematisch schon in den USA sind, können wir noch einen kleinen Abstecher machen zu einem der eigenwilligsten Country-Sänger der 60er. Roger Miller war bekannt für seinen recht trockenen Humor. Unter anderem fragte er, "Where have all the average people gone?" Und ich würde sagen, das ist noch immer eine gute Frage.

0: Neue Musik von Swansea Sound, Mean to be Mean, ist ein kleiner Seitenhieb auf die englische Musikpresse der 80er und 90er Jahre, verbunden mit der Frage, wer eigentlich genau entscheidet, was als wichtig und relevant betrachtet wird. Amelia Fletcher, damals tätig bei Tallulah Gosch bzw. Heavenly, sowie Hugh Williams von The Poustics konnten hier also gemeinsam als Swansea Sound noch eine späte Abrechnung einreichen. Weiter geht's hier in der Sendung Golden Glades mit neuen Klängen von The Nature Center featuring Sean Murray.
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Auch sehr interessant, The Nature Center aus Birmingham machen Musik, die laut eigenen Angaben an den richtigen Stellen falsch klingt. Zusammen mit dem lokalen Lyriker Sean Murray ist daraus ein Album geworden, Good Sports. Da werden wir sicher an anderer Stelle noch einmal reinhören. Jetzt aber erst einmal zurück zu unserem Thema der Stunde, Schwärmen und Beschwören.

Love of the Leash von der friesischen Band The Homesick ist ein gut gelaunter Song und handelt vom Schwärmen, vom Idealisieren, aber auch von den kleinen Ängsten, die dabei so mitlaufen, wenn man frisch verliebt ist. So gesehen ist Musik ja immer auch eine kleine Lebensschule und dazu passt auch ganz gut das nächste Stück hier im Programm. It's a Long Way to Fall Down hören wir von der schottischen Band Dropkick.

Sie ist absolut außergewöhnlich, diese Stimme und auch die Person dahinter, denn John Phillips komponierte seinen Outsider-Folk in Südafrika. Aufgewachsen ist er in Südrhodesien. 1969 nahm er in Johannesburg ein einziges Album auf. Danach verschwand er mehr oder weniger von der Bildfläche, auch weil er mit seiner Gender-Identität haderte. Zu einer Zeit, in der es dafür kaum gesellschaftliche Akzeptanz gab. Weitere Aufnahmen aus den 70ern sind erst jetzt mit Songs of Gentleness veröffentlicht worden. Ein sehr passender Titel für John Phillips. Und mit seiner Nummer Pretty Garlands möchte ich mich für heute verabschieden. Mein Name ist Sandra Z. und das hier war die Sendung Golden Glades auf Byte FM. Wir hören uns wieder, wenn ihr wollt, in 2 Wochen.

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0: 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Es ist 4 Uhr.
2: Es folgt jetzt gleich Die Welt ist eine Scheibe mit Götz Adler. Dieses Mal mit einer Wiederholung vom 16.09.2025 mit dem Titel Musik für den Indian Summer. Und musikalisch ist alles dabei, von Folk bis Amerikaner und mit Musik von Big Thief, Herman Dune, Mac DeMarco und vielen weiteren. Mein Name ist Divaldo Gino Bessier und ich wünsche viel Spaß bei dieser Wiederholungsausgabe von Die Welt ist eine Scheibe.
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Rein geht es in eine Art folky Soundtrack für den Indian Summer im Rahmen dieser Ausgabe von Die Welt ist eine Scheibe bei Byte FM mit dem eben gehörten Song Bitter Root Lake vom Debütalbum Last Exit Missouri von Case Oates. Ein bemerkenswertes, selbstbewusst wie stilsicher vorgetragenes, einladendes und wärmendes Debütalbum der 2018 gegründeten Band Case Oates um Bandleaderin Casey Gomez-Walker, die das Projekt damals als eine Art nebulöse Idee gegründet hatte, nachdem sie bereits in Bands gespielt hatte. Sie hatte auch eine Single veröffentlicht, aber eben keine Band. Dann fragte sie einen Freund, ob sie eine Show in Chicago headlinen könnte, und Casey blöffte und behauptete, das ginge, und gruppierte dann entsprechend 5 Musiker um sich, die in den nächsten Jahren reichlich Konzerte als Case Oates spielten und deshalb das Debütalbum mehr oder weniger live auf einer Kellerbühne einspielten. Last Missouri Exit bietet eine zwischen Folk, Americana, Country und etwas Indie angelegte, immer im kompletten Bandformat performte Sammlung scharf gezeichneter Charakterstudien, die sich musikalisch abhebt und einen eigenen Gestus besitzt. Immer wieder bei den Arrangements und bestimmten Parts einen Ausfallschritt wagt. Vielleicht liegt es auch an der Fiddle, der Pedal-Steel-Gitarre oder der Orgel, die zum festen Bandinstrumentarium von Case Oates gehören. Casey Gomez-Walkers Hintergrund beim kreativen Schreiben drückt sich in ironischen Beobachtungen und einem entwaffnend leichten Sinn für Lyrik aus. Das Tiefgründige und Profane purzelt aus Songs wie dem eben gehörten Bitterroot Lake mit dem Gewicht eines Bekenntnisgedichts und der Leichtigkeit eines Gesprächs unter Freunden. In dieses Album von Case Oates, das sich förmlich danach sehnt, gehört zu werden, während man den Sonnenuntergang von seiner Verandaschaukel aus beobachtet, hören wir doch gerne nochmal rein. Case Oates mit dem Song Nora.

Der eigentlich aus Europa stammende David Ivar, der als Hermann Düne hier eben performte, ist offensichtlich mittlerweile fest in den USA angekommen und verankert und versucht, Sneakers on the Telephone Line zu verdielen oder zumindest zu vertauschen. Ein auch für Hermann Düne Verhältnisse sehr poppiger Song, der sich auf dem neuen Hermann Düne Album Odysseus befindet. Vielleicht liegt es ja auch daran, dass Hermann Düne bzw. David Ivar erstmals mit einem externen Produzenten in Gestalt von David Garza aufnahm, dass sich Odysseus von der zuletzt veröffentlichten Trilogie The Portable Hermann Düne abhebt. Das Setup des neuen Albums bestand fast ausschließlich aus akustischen Instrumenten, die live mit Band in einem Raum aufgenommen wurden. Auf dem Album findet sich Folkmusik im typischen Stil von Hermann Düne mit Anklängen an Amerikaner, Country und jüdische sowie hispanische Traditionen. Als Vorbereitung spielten sie die Songs jeden Abend zu Hause bei Hermann Düne in seinem Haus in Los Angeles und einmal in der Woche in einem französischen Restaurant namens Le Compagnon. David Garza, mit Grammy ausgezeichneter Produzent, der mit Fiona Apple, Iron and Wine oder den Milk Carton Kids zusammengearbeitet hat und auch mit Townes Van Zandt zusammengespielt hat, brachte dafür eine Handvoll bekannter Band- und Studiomusiker mit. Als sich alle mit den Songs richtig vertraut hatten und bereit fühlten, versammelten sie sich für 3 Tage Live-Sessions in Hermann Dünes Haus. Ohne Overdubs und ohne Kopfhörer wurde das Album eingespielt. Das ist beileibe echte Musik, die das Album Odysseus von David Ivar und seinen Mitstreitern hier bietet. Und es spiegelt David Ivars Reise durchs Leben wider als Odysseus.

Peace, sagen Kaz McCombs und Band, und wir schließen uns an. Interior Live Oak nennt sich das bereits 12. Album des begnadeten kalifornischen Songwriters Kaz McCombs, und es hat mit 16 Songs einen gewaltigen Umfang. Umso eindrucksvoller ist das Songwriting-Niveau, das für viel Abwechslung und Tiefgang sorgt. Nicht nur die unverzerrte, dem Folk immer auf verschiedenste Spielweise zugewandte Gitarre ist sein ständiger Begleiter, denn die Songs sind durchweg in Bandarrangements eingebunden. Kaz McCombs arbeitete auf Interior Live Oak erneut mit langjährigen Weggefährten zusammen, wie Jason Krever von Papercuts oder Chris Cohen in der Bay Area. Später kamen in New York Beiträge von unter anderem Matt Sweeney und Mike Bones dazu. Das Album Interior Live Oak wirkt sehr persönlich. Kaz McCombs Sing erzählt wunderschön autobiografische Stories und Lebenseindrücke mit Vertrauen und Hoffnung in der Stimme und arbeitet doch düstere Themen auf. Ummalt wird er von einer sehr tight agierenden kleinen Band. Dabei spielen Indie-Rock, Country, Blues und Jazz als Einflüsse eine Rolle. Kaz McCombs und Co. verweben das so gekonnt, subtil und mit vielen ungeraden Rhythmen und Blue Notes zu einem großen, massiv nachwirkenden Album, dem vielleicht besten Genre-Album des Jahres 2025. Denn hier sind so viele Songs, die richtig toll sind, so wie dieser hier, der der irischen Tänzerin Lola Montes gewidmet ist, die nicht nur durch die erlernte Kunst spanischer Tänze, sondern auch durch zahlreiche Affären im 19. Jahrhundert für Aufsehen sorgte. So war Lola Montes unter anderem auch eine Zeit lang die Geliebte des Königs Ludwigs I. von Bayern. Kaz McCombs bringt natürlich auch spanische Gitarre ins Spiel bei dem Song Lola Montes Danced the Spider Dance.

Das Gefühl von gemeinschaftlicher Harmonie, Versöhnlichkeit und Friedfertigkeit durchzieht das sechste Album Double Infinity der Band Big Thief um Adrian Lenker, Buck Meek und James Krichena, von dem gerade der Song Incomprehensible zu hören war. Den Songs auf Double Infinity ist anzuhören, dass sie über Improvisationen und Jams in größeren Besetzungen mit einer Community von bis zu 10 Musikerinnen und Musikern aufgenommen wurden. Adrian Lenkers charismatischer Gesang prägt die Songs, doch die soundlichen und instrumentellen Verdichtungen und Verzahnungen im Hintergrund und zahlreiche Details verleihen dem Album seinen besonderen Charakter und heben es von anderen Alben von Big Thief ab. Double Infinity ist ein mehr bandorientiertes als Songwriting-Folk-basiertes Album, das viel positives Lebensgefühl transportiert, wie hier der Big Thief-Song über Los Angeles.

Kieran the High and Low mit Joan Shelley auf ihrem Album Real Warmth. Das siebte Album der Songwriterin Joan Shelley ist auch geprägt von der Produktion von Ben Whitley, der auch The Weather Station produzierte. Entsprechend sind MusikerInnen aus Toronto wie Tamara Lindemann oder Doug Paisley hier mit beteiligt gewesen. Joan Shelley verzaubert auf Real Warmth mit klarer Stimme und unterschiedlichen Arrangements, die mal klassischem Folk zugewandt sind, aber zumeist auch mit durchaus leicht experimentellem Geist auf der Suche nach Weite und Erlösung Indie-Amerikaner erkunden. Akustikgitarre, Pedal-Steel-Gitarre, aber auch unverzerrte E-Gitarre, Bass, Orgen und auffällig grandioses Schlagzeugspiel mit leichtem Jazz-Einschlag sorgen für den Unterbau auf Real Warmth. Echte wohlige Wärme erzeugen auch die Songs des unter dem Namen James Yorkston and Friends veröffentlichten Albums Songs for Nina and Johanna. Das einfühlsam klingende, heimelige Atmosphäre und Wärme verbreitende Album des Schotten besticht entsprechend vor allem aufgrund der starken Stimmen von Nina Persson von den Cardigans und Johanna Söderberg von First Aid Kit. Die Songs hier werden von geschlagener wie gezupfter Akustikgitarre und auch Streichinstrumenten und Bass des Second Hand Orchestra begleitet. James Yorkston, Nina Persson und Johanna Söderberg singen Hoffnung und Licht in sich tragende Songs. Vor dem inneren Auge sieht man die Band in einer von Sturm und Regen umtosten Hütte mit Feuerstelle im schottischen Hochland sitzen. Dabei wurde das Album doch in Stockholm aufgenommen. Hier sind James Yorkston and Friends mit A Moment Longer.

0: Der sympathische Troubadour Mac DeMarco mit Shining, einem Song seines schlicht Gita betitelten neuen Albums, das er in völliger Eigenregie aufgenommen hat, teils daheim in der Küche und das auf seinem eigenen Label, Mac's Record Label, veröffentlicht wird. Gita ist dann auch ein sehr klassisch auf seine unverkennbare Stimme und seinen speziellen Gitarrenstil reduziertes Album. Dazu gesellen sich noch Drumbeats als strukturierendes Mittel neben der zweiten akustisch gespielten Gitarrenspur. Mac DeMarco wechselt innerhalb der intimen Songs gekonnt zwischen Stimme und Kopfstimme und vollführt kleine, detailreiche Gitarrenfiguren. Das Salz in der Suppe sind dabei die kleinen Atonalitäten und Blue Notes, mit denen Mac DeMarco sein Singer-Songwriting-Handwerk gewürzt hat. Nach einer Stunde, die Welt ist eine Scheibe, sagt Götz Adler adieu. Zum Abschluss wird es in Die Welt ist eine Scheibe noch etwas düsterer. Schweben durch die Dunkelheit mit der wundervollen, kraftvollen wie zugleich lieblichen Stimme der in Boston lebenden Marissa Nadler ist jetzt angesagt. Ihr 10. Album New Radiations bietet neben der atemberaubenden Präsenz von Marissa Nadlers Stimme subtile, minimalistisch vollzogene wie atmosphärisch ausgerichtete Einbettungen mit Marissa Nadlers Akustikgitarre sowie Hall-Effekten, dezenten Keyboard-Klängen, Hammond-Orgel und selten auch Slide-Gitarre. Marissa Nadlers Gitarrenspiel lebt dabei trotz vordergründig oft einfach gehaltener Harmonik vom oftmals komplizierten Fingerpicking. Das Album schmiegt sich in eine cineastisch anmutende Folk-Noir-Welt zwischen Verletzlichkeit, Wärme und Sehnsucht. Hier ist Marissa Nadler mit dem Titelsong von New Radiations.
1: Und das war eben eine Wiederholungsausgabe vom 16.09.2025 mit dem Titel Musik für den Indian Summer.

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0: 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Es ist 5 Uhr. 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
3: Greetings. Ich hatte es schon fest im Sinn, welchen Song ich hier in dieser Folge mache. Da fragte mich eine Freundin, ob ich es nicht für angemessen hielte, Jolene von Dolly Parton zu machen. Ein Song, von dem ich immer behauptete, er sei die Blaupause für einen guten Song, der ohne Umschweife zum Thema kommt. Gleich in der ersten Zeile wird ja klar, worum es geht. Die attraktive Jolene wird von der Sängerin gebeten, die Finger von ihrem Mann zu lassen. Jolene könne sich schließlich mit ihrem Aussehen die Männer frei aussuchen, während sie ihre einzige große Liebe verliert. Meine Antwort auf die Frage ist natürlich längst klar. Ja, ich halte es für angemessen, Dolly Parton hier zu würdigen, als Künstlerin und Persönlichkeit, die für Courage und Menschlichkeit ebenso stand wie für Glam und bei der Heimatverbundenheit etwas der Welt zugewandtes, offenes war, das nicht im Sinn hatte, andere auszugrenzen. Jolene aus dem Jahre 1973, Spur für Spur nachgestellt von mir hier exclusively für euch, nach wie vor ohne KI, here we go. Diese Gitarre hier liegt im Panorama ziemlich weit links, wenn ihr einen Stereo-Empfänger zu Hause habt und tremuliert auf einem Akkord, um ein bisschen bedrohliche Atmosphäre zu erzeugen. Das ist der Basisbeat. Hi-Hat geht durch in Achteln, Bassdrum, Snare-Drum abwechselnd. Dazu ein Good Old Country Wechselbass, der zwei Töne immer abwechselnd spielt auf dem Beat. Und hier kommt die hauptsächliche zweite Gitarre ins Spiel, ganz rechts im Stereobild mit diesem Riff hier. Grauenhaft schwer zu spielen und das ist noch nicht mal komplett. Das ist eine Stimme und dazu kommt immer noch so eine tiefe Stimme dazu. Hier ist sie. Und dazu auch der Rest und auch die Tremolo-Gitarre. Und hier switchen wir in die Strophe, wo ein paar Akkorde eingeschoben werden. Dazwischen kommt immer wieder dieses Riff. Und hier kommt Dolly Parton, die

0: Hier in der nächsten Strophe spielt die tremolierende Gitarre ganz links auch ihr eigenes Picking. Zu dem Rest, den ich hier nochmal dazu schalte. Goldenes Handwerk aus Nashville, wo die beiden Gitarristen so spielen, als wären sie quantisiert. Sind sie aber nicht. Meine Spuren, by the way, allerdings auch nicht. Man hört es allerdings auch, wenn man mal drauf achtet. Back to the original.
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0: Congas sind hier noch ein neues Detail, das im Laufe des Songs dazukommt, hier zu dem Beat. Eine prototypische Figur auf den Offbeats spielen die Congas. Das hört man gut zum Beat, den ich hier nochmal angemacht habe dafür. Wir sind in Nashville, da darf eine Pedal-Steel-Gitarre nicht fehlen, die auf typische Art immer in die Akkorde reinrutscht. Dazu die anderen Gitarren. Und am Ende haben wir ein Orchester, das diesen Dreiklang nach oben mitspielt. Hier nochmal alles zusammen, also auch Drums, Bass und Conga.

Meine Verneigung hier im Popkocher vor Dolly Parton mit Jolene aus dem Jahre 1973. Was ein Country-Song wie Jolene und ein Streichquartett gemeinsam haben, das ist nicht viel, außer dass ich beides toll finde und beides in der kommenden Stunde spiele. Oder vielleicht haben sie ja doch mehr gemeinsam, wer weiß. Wir werden es gleich sehen, bleibt dran.

Ich hatte ja ein Streichquartett angekündigt, das war es noch nicht, aber eine Fiddle war immerhin dabei und die wunderbaren Stimmen von Emmylou Harris, Linda Ronstadt und Dolly Parton, kurz und bündig Trio nannten sie sich. Mitte der 80er taten sie sich, glaub, für dieses und ein weiteres Album zusammen. Und nicht nur die Country-Welt schmolz dahin. Von Emmylou Harris war ausführlich auch die Rede in einer Folge von YouTuber Rick Beato, die ich neulich sah. Da führte er ein langes Gespräch mit Musiker und Producer Daniel Lanois, der über seine gloriosen Alben mit Peter Gabriel, U2 und His Bobness erzählte. Er hatte aber auch in den 90ern ein Album mit Emmylou Harris zusammen gemacht. Und da wurde dieser Track kurz angespielt, den ich hier jetzt mal in voller Länge ausspielen werde, weil der ausgesprochen großartig ist, mit Drummer Brian Blade, der so ein bisschen Mardi Gras in New Orleans mit seinen Drums mit ins Bild holt. Ansonsten ist das eher eine getragene Atmosphäre mit den typischen Soundscapes von Daniel Lanois. Where will I be?

Diesen Sommer auf dem Weg in die Hitze von Südfrankreich, da machten wir Zwischenstation an der Mosel. Dort in einem Restaurant baute, während wir aßen, eine junge Frau ihr Keyboard und eine Gesangsanlage auf und wir fragten uns, was sie wohl gleich spielen würde. Top 40 Hits aus den Charts oder was auch immer. Nein, sie spielte ihre eigenen Songs. Kaum jemand hörte zu, wie das in solchen Situationen eben so ist. Außer bei ihrer Version von Space Oddity, da klatschten ein paar. Wir waren fasziniert von Anna Fleur, so hieß sie, Singer-Songwriterin aus Nancy, mit so tollen Songs wie den eben gehörten Loin d'ici. Hier kommt noch einer von ihrer bislang einzigen EP, die sie dort abends verkaufte, Melodrame.

Das war die Sängerin, Cellistin und Komponistin Kelly Lou mit ihrer Vertonung des American Sonnet, ein Gedicht in, wie der Name sagt, Sonettform von Wanda Coleman, schwarze Bürgerrechtsaktivistin und Dichterin, die das meines Wissens geschrieben hatte, nachdem Trump zum ersten Mal Präsident geworden war. Hier kommt endlich das versprochene Streichquartett. Die Violinistin Shiran Yinon lebt in Leipzig, hat jede Menge Orchestererfahrung. Unter anderem hat sie die Arrangements für New Model Armies Album mit Orchester geschrieben. Sie spielt in der Band von Danger Dan und hat auch zusammen mit drei weiteren Frauen jetzt ein Streichquartett ins Leben gerufen, das Mondena Quartett. Drifting heißt deren gerade erschienenes Album. Alle Stücke stammen von Shiran Yinon. Musik, die über jedes Etikett erhaben ist und mich restlos begeistert. Das Mondena Quartett. Persistence.

Wir bleiben hier im Popkocher, genau in diesem Modus. Mitreißende Musik von Shiran Yinon und dem Mondena Quartett. Hier kommt Distress.

This Will Be a Memory Soon, melancholischer Track von James Ellis Ford, der eine Stimmung erzeugt, wie sie wenige hinkriegen, in der Art wie Robert Wyatt, finde ich ein bisschen. Wie gesagt, melancholisch, ohne wehleidig zu sein. James Ellis Ford, Producer von Bands wie Blur, Arctic Monkeys und vielen anderen. Er ist auch die eine Hälfte des Zweiergespanns Simian Mobile Disco. Lost in Another World ist sein zweites Soloalbum und entstand, nachdem ihn mitten im Leben eine schwere Krebsdiagnose ereilte. Akute Leukämie mit einer Heilungschance von 30%. 9 Monate Behandlung mit strapaziösen Chemos, zwischen denen er tatsächlich anfing, über Songs nachzudenken. Seine Frau brachte ihm Equipment und einen IKEA-Nachttisch zum Zusammenklappen und das Krankenhauspersonal gewöhnte sich daran, ihm den Blutdruck zu messen, während er gerade Gesang aufnahm. Die Songs sind eine Art Tagebuch aus der Stille der Krebsstation, aber das heißt keineswegs, dass die Tracks alle nach Stille klingen. Hier ist nochmal James Ellis Ford. The Ever After.

Das war die Popkochestunde mit dem langen Weg, der gar nicht so lang ist, von Dolly Parton bis hin zum Mondener Quartett, mit dem ich mich auch hier nochmal verabschieden möchte. Diesen Track hier kann man gut gebrauchen in diesen Zeiten. Escapism, lasst euch nicht unterkriegen, sagt Götz Steger.

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0: 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Es ist 6 Uhr.
3: Ihr hört Byte FM und zwar Ordnung muss sein mit mir, Connor Körber. Herzlich willkommen. Die Sendung heute trägt den Titel Ausreißer. Damit meine ich Songs, bei denen Künstler oder Künstlerinnen mal eine ganz ungewohnte Seite von sich zeigen. Inspiriert hat mich das neue Album vom Rapper Upsilon. Das ist zwar in seiner Karriere nicht direkt ein Ausreißer, aber dafür gibt's da einen Feature-Gast, der heraussticht. Das Album ist letzten Monat erschienen und mit dabei ist Ikimel. Ja, sie ist ja sonst ziemlich aufgedreht und brachial unterwegs und zeigt hier eine ganz andere, ruhige Seite von sich. Die hören wir jetzt im Song Souvenir.

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3: Epsilon featuring Icky Mel mit Souvenir. Das Ganze stammt aus Epsilons zweitem Album, das letzten Monat erschienen ist. Es heißt Glanz Null. Ich finde, das ist ein sehr gelungenes Album und ich finde eben sehr bemerkenswert, was für eine andere Seite man hier von Icky Mel kurz zu hören bekommt. Das Album war auch Album der Woche hier bei BYTE.FM. Da drauf finden sich, finde ich, ziemlich kluge Beobachtungen zu einerseits Leben im Kapitalismus und wie das auf die Dauer auch krank machen kann, aber auch zum allgegenwärtigen Rassismus in der deutschen Gesellschaft und ähnliche große Themen. Das Ganze wird aber sehr ruhig und zurückgenommen vorgetragen. Und es zeigt, finde ich, so eine bisschen neue Form von Männlichkeit im deutschsprachigen Rap, wenn man so weit gehen kann. Es ist aber auf jeden Fall eine gute Überleitung zum nächsten Track. Das ist nämlich auch ein Rap-Song über Männlichkeit und vor allem eher toxische Männlichkeit. Ist im Jahr 2023 erschienen vom Rapper Uzi U. Der hat dann musikalisch ganz passend sich beim Crossover und New Metal bedient, um eben ja seinen Text entsprechend zu überzeichnen. Und damit ist ihm ein Ausreißer in seinem sonstigen Sound gelungen. Wir hören das Ganze, nämlich den Track Weird.
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Use You mit Weird. 2023 ist der Track erschienen und ihr habt ihn hier gehört in Ordnung muss sein. Heute zum Thema musikalische Ausreißer und das ist der Track auf jeden Fall in der Diskografie von Use You. Normalerweise ist er sicher nicht im Crossover zu Hause, sondern doch in deutlich ruhigeren Hip-Hop-Gefilden. Er hat hier diese Art New-Metal-Crossover-Musik genutzt, um eben so Männlichkeitsbilder im Rap zu persiflieren. Und darum funktioniert es für mich auch, obwohl ich eigentlich das Genre jetzt musikalisch nicht besonders mag. Aber ja, hier ergibt es auf eine Art auf jeden Fall Sinn. Wir bleiben auf eine Art beim Crossover, aber eher Crossover zwischen Hip-Hop und New Wave, und zwar im Jahre 1980. Da kam ja Hip-Hop gerade erst auf und für die Band Blondie war das damals eine willkommene Abwechslung in ihrem Stil, sich nämlich dann beim Hip-Hop zu bedienen. Sie waren damals schon auf ihrem kommerziellen Peak und Debbie Harry, die versuchte sich dann auf einem Song als Rapperin. Und das Ganze war zwar damals vielleicht ein Ausreißer, ist aber heute, würde ich mal sagen, Klassiker der Musikgeschichte, den wir jetzt hören, nämlich Rapture von Blondie.

Blondie und Rapture hier auf Byte FM habt ihr es gehört. Das war der erste Nummer 1 Song in den USA, in dem gerappt wurde. Ja, und er stammte eben von einer Band, die eigentlich gar keine Hip-Hop-Gruppe war. Blondie haben den Stil danach auch gar nicht so stark weiter verfolgt. Da könnte man jetzt fragen, heutzutage, kulturelle Aneignung. Und auf eine Art, ja, kann man schon sagen, es war eine weiße, damals Mainstream-Band, die einen Underground-Stil ein bisschen übernommen hat und damit dann mehr Erfolg hatte als deren Erfinder. Gleichzeitig kann man allerdings auch sagen, stammten Blondie selbst aus dem New Yorker Punk-Underground und hatten viel Berührung, auch mit der Hip-Hop-Szene, waren zum Beispiel mit dem Hip-Hop-Pionier Fab Five Freddy befreundet. Also vielleicht ein ambivalenter Track, der so oder so auf jeden Fall mir viel Spaß bereitet. Rapture ist schon ein musikalischer Ausreißer. Ich finde, man erkennt aber die Band dahinter immer noch. Beim nächsten Song, den wir hier hören, da ist das nicht unbedingt der Fall. Hier wird erstmal auf einer anderen Sprache als normalerweise gesungen, das Ganze in einem anderen musikalischen Sound verpackt und dann noch von einer anderen Person als üblicherweise gesungen. Der Song heißt Open Water und ist dieses Jahr auf dem neuen Album von den Sternen erschienen. Singen tut da nicht Frank Spielka, sondern Keyboarderin Diane Valdez.

Japanik. Hey Rainer, hier auf BYTE-FM. Und ich muss sagen, wenn ich nicht genau hingehört hätte, hätte es möglicherweise auch Bilderbuch sein können. Aber nein, es handelt sich um einen Track von Japanik, der 2024, auf ihrem bisher letzten Album Don't Play With Rich Kids erschienen ist.

nicht gespielt wurde. Solche Art Songs sind, wie gesagt, heute Thema in der Sendung. Wir bleiben bei politischen Texten, oder dafür sind ja Japanik generell schon bekannt. Der nächste Track, der thematisiert zumindest kryptisch auch politische Themen oder schneidet sie an, das aber in ungewöhnlich tanzbarem Sound, und zwar ungewöhnlich sowohl für das Thema als auch für den Interpreten. Es geht um Leonard Cohen und seinen Track First We Take Manhattan.

Manhattan 1988 ist es erschienen und ich würde mal sagen, war damals durchaus mindestens ungewöhnlich. Der ansonsten ja eher sensible Songwriter und Dichter Cohen, der dann mit über 50 plötzlich so einen Uptempo-Synthie-Pop-Banger rausbringt, das hatte man da sicherlich nicht kommen sehen und hätte vielleicht auch schnell daneben gehen können. Ich finde, der Song, der ist immer so leicht auf der Kippe zum Trashigen, aber er hat dann doch was und ist ja auch dann zu einem ja, Klassiker der Popgeschichte geworden. Und Leonard Cohen hat sich mit dem dazugehörigen Album I'm Your Man ja nochmal neu erfunden und ein Comeback damals geschafft. Oft wollen ja KünstlerInnen die Experimente, die sie machen, eher nicht direkt vor der ganz großen Öffentlichkeit wagen, so wie es hier Leonard Cohen gemacht hat. Eher wird es dann mal gern versteckt. Eine Musikerin, die das gemacht hat und wirklich fast unbemerkt, damals zumindest, ist Beyoncé. 2005 ist auf der Bonus-Edition von ihrem Album I Am Sasha Fierce ein Song erschienen, der für sie, zumindest für damalige Verhältnisse, total ungewöhnlich ist und sie als Rockmusikerin zeigt. Dem Internet sei Dank ist er mittlerweile wieder hochgespült worden und so bin auch ich drauf gestoßen. Und er passt sehr gut in diese Sendung, darum hören wir jetzt Emo Beyoncé, könnte man sagen, mit That's Why You're Beautiful.

Franz Ferdinand, Eleanor, Put Your Boots On, sehr Beatles-esque, würde ich mal sagen. Das Ganze habt ihr gehört hier auf BYTE-FM. Ja, Beatles-esque ist das Stichwort. Ich würde sagen, der Titel Eleanor im Franz Ferdinand-Song ist schon eine Referenz auf den Beatles-Track Eleanor Rigby. Es ist auf jeden Fall ein ungewöhnlicher Song für Franz Ferdinand, gerade Mitte der 2000er. Da hatten sie nämlich einen doch sehr tanzbaren, ja wirklich durchgetakten Indie-Rock-Stil und haben hier mal auf einem Song gezeigt, dass sie auch folkig und verspielt können. Ich mag den Song, seitdem er rausgekommen ist, eigentlich sehr gerne, obwohl ich immer ein bisschen das Gefühl hatte, sie versuchen hier ein bisschen stark eben diesen Sound zu imitieren, ist aber trotzdem einfach ein sehr schöner Love-Song. Ich bleibe noch ein bisschen bei 2000er Indie-Bands und gehe jetzt zu Maximo Park. Die haben 2014 ein Album rausgebracht namens Too Much Information. Und da waren sie, wenn man ehrlich ist, schon nicht mehr so erfolgreich. Das hatte möglicherweise zur Folge, dass sie sich ein bisschen mehr getraut haben zu experimentieren und einen ganz ungewöhnlichen Song draufzupacken, der sehr Synthi-lastig ist und, finde ich, wie von einer ganz anderen Band klingt. Aber auf eine gute Art. Wir hören ihn jetzt, nämlich Brain Cells.

Brain Cells von Maximo Park auf BeiteFM. Maximo Park ist eine Band, die eigentlich, finde ich, so ganz klassisch für den Indie-Rock der 2000er steht. Also tanzbar, bisschen aufgedreht, hier und da Synthesizer. Und das alles könnte man eigentlich auch über den Track Brain Cells sagen. Und trotzdem, finde ich, hat er eine ganz andere Stimmung als das, was sie sonst gemacht haben. Viel kühler, doch noch ein ordentliches Stück elektronischer, einfach sehr eigen und ist damit ein ja sehr außergewöhnlicher Song in ihrer Karriere. Ich finde es ein bisschen schade, dass sie das nicht häufiger mal gemacht haben, solche Experimente zu wagen. Der nächste Song, den ich hier spiele, der ist auch ganz anders als der Rest der Musik der Band. Es geht um die norwegische Band Einastray Orchestra. Hier ist es aber so, dass einfach alles, was sonst so in ihrer Musik war, nämlich die große Geste, das Orchestrale, was ja schon im Namen ist, weggenommen wurde und alles reduziert wurde auf wirklich das Minimum. Es ist nämlich ein A-Cappella-Track namens For the Country. Der ist auf ihrem zweiten Album Politics erschienen. Und ich denke, dass das tatsächlich ein ganz bewusster Bruch auch auf dem Album war, um den Inhalt vom Song hervorzuheben. Das ist nämlich ein Antikriegssong, den wir jetzt hören, Einastray Orchestra, For the Country.

Towns Van Zandt, Fare Thee Well, Miss Carousel hier in Ordnung muss sein. Ein Track, den Towns Van Zandt, der sonst eigentlich eher im Country unterwegs war, zeigt, wie es hätte sein können, wenn er sich mehr in eine Rockrichtung entwickelt hätte. Einer meiner Lieblingssongs von ihm, und ich finde, es passt auch gut, dass Bright Eyes viele Jahre später diesen Track gecovert haben. Da kommt irgendwie zusammen, was zusammen gehört. So, damit ist diese Sendung fast vorbei. Zum Abschluss muss ich aber auf jeden Fall einen Track von Glenn Hansard spielen, der ja im letzten Monat überraschend und viel zu früh verstorben ist. In einigen Nachrufen wurde jetzt ein Album von ihm, habe ich das Gefühl, wiederentdeckt, das 2019, als es rauskam, eher übersehen war, nämlich This Wild Willing. Und das Album passt eigentlich ganz gut zum Thema der heutigen Sendung, weil es eine ziemliche Abkehr von Glenn Hansards sonstigen Stil war. Einiges düsterer, teils mit elektronischen Beats und oft fast nur gehauchten Gesang. Einen Track habe ich daraus rausgesucht, nämlich I'll Be You, Be Me. Damit verabschiede ich mich. Wenn ihr mögt, können wir uns in 4 Wochen wieder hören. Dann heißt es wieder Ordnung muss sein. Mein Name ist Connor Körber. Ich freue mich, dass ihr dabei wart, und sage jetzt bis zum nächsten Mal.

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0: 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Es ist 7 Uhr. 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
2: Ich bin Tine Klimach. Während die Bundesregierung darüber berät, wie Autofahrer hierzulande entlastet werden können, steigen die Preise an der Tankstelle jeden Tag weiter. Ob es eine Lösung gibt, die schon ab Oktober greift und welche das sein wird, ist unklar.
3: Möglich ist zum Beispiel, dass die Mehrwertsteuer auf Benzin und Diesel von 19% auf 7% gesenkt wird oder, wie schon beim Tankrabatt im Frühjahr, die Energiesteuer gesenkt wird. Die Entscheidung dafür war seinerzeit schnell gefallen, sagt Unionsfraktionschef Thorsten Frey. Deshalb könnte es auch dieses Mal zügig gehen. Auch wenn es ambitioniert sei, es könnte zum 1. Oktober gelingen, sagte Frey in der ARD-Sendung Maischberger. Aber neben einer kurzfristigen Lösung müsste es auch dauerhafte Antworten geben. Denn die Lage im Nahen Osten werde sich kurzfristig nicht entspannen. So frei. Diana Kramer, Nachrichtenredaktion.
2: Soziale Netzwerke sollen für Kinder unter 13 Jahren in der EU künftig nach dem Willen von Kommissionspräsidentin von der Leyen tabu sein. Am Tag nach ihrer Ankündigung will sie heute an Straßburg den Vorschlag der EU-Kommission vorstellen. Anschließend müssen sich das EU-Parlament und die Mitgliedsländer mit dem Vorschlag befassen. US-Präsident Trump reagiert mit einer Drohung auf den Vorstoß der EU-Kommissionspräsidentin von der Leyen, Kanada zum ersten assoziierten Mitglied der Europäischen Union zu machen. Er halte das für lächerlich, sagte Trump zu Reportern.
4: Trump droht mit hohen Zöllen oder sogar einem Handelsstopp in Europa für den Fall, dass er eine assoziierte EU-Mitgliedschaft Kanadas als feindlichen Akt empfinden sollte, also wenn die EU das aus böser Absicht mache. Aber falls die Absicht gut sei, könnte alles in Ordnung sein, sagte Trump. Offenbar hatte er sich mit der Materie noch nicht näher befasst, als die Reporterfrage kam. Von der Leyen hatte vorgeschlagen, Kanada zum ersten assoziierten Mitglied der EU zu machen, ohne aber konkret Details zu nennen. Aus den USA, Tina Eck.
2: Zum Sport. Bayer Leverkusen ist mit einem Heimsieg in die Europa League gestartet. Die Werkself setzte sich mit 2:0 gegen den slowenischen Meister Celje durch. Und heute Abend startet die TSG Hoffenheim beim griechischen Vertreter Ofi Kreta in die Europa League-Saison. Zum Wetter, die aktuelle Vorhersage des Deutschen Wetterdienstes. Im Südosten kann es heute Morgen noch Schauer geben, die Regenwolken ziehen aber Richtung Österreich ab. Danach bleibt es heute überall trocken und es zeigt sich auch öfter die Sonne. Ab dem Nachmittag dann im Nordwesten neue Schauer. Höchstwerte bei 17 bis 24 Grad. Morgen im Norden noch einzelne Schauer, sonst trocken und freundlich bei 17 bis 23 Grad.
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Hallo, herzlich willkommen zu einer neuen Ausgabe der Wellenlänge hier auf Byte FM. Heute im Fokus die englische Band Westside Cowboy und ihr Netzwerk. Es gibt viel frischen Indie-Rock aus ihrer Heimatstadt Manchester plus ein paar Einflüsse aus den USA zu hören. Jetzt zuerst aber die Band selbst, Westside Cowboy mit Dobro, zu finden auf ihrem Debütalbum It Goes On. Am Mikrofon die nächste Stunde Christa Helbling.

Ein Lied über die Sehnsucht nach jemandem. Dobro von Westside Cowboy. Ein ungewöhnlicher Bandname, vor allem für eine britische Band. Der Name geht zurück auf einen Beruf, den es während der Industrialisierung in New York gab. Damals trabten Reiter vor den ersten Zügen her, um deren Geschwindigkeit zu kontrollieren und die PassantInnen zu warnen. Die Westside Cowboys wurden engagiert, nachdem sich entlang der Gleise in Manhattans Westside die Unfälle häuften. Die Bahnlinie wurde deshalb auch Death Avenue genannt. Inspiriert von diesen speziellen Cowboys übernahm der Sänger und Gitarrist Jimmy Bradbury den Namen für seine neue Band. Westside Cowboy nennen ihren Stil angelehnt an die alternative Country-Strömung Amerikaner Britannicana. Die vier Bandmitglieder lernten sich 2023 am Royal Norton College of Music in Manchester kennen und veröffentlichten ein Jahr später ihre erste Single «I've never met anyone I thought I could really love until I met you».

Lady Bird von Cats und jetzt gerade Swiss Army Knife von Dai Kai Dai aus Manchester. Zwei Vorgängerprojekte von Mitgliedern der Band Westside Cowboy. Um Westside Cowboy und ihr Netzwerk geht es in dieser Ausgabe der Wellenlänge hier auf Byte FM. Etwas größere Bekanntheit erlangte die Band, als sie in diesem Jahr die New Yorker Hype-Band Geese auf ihrer Tournee supporteten, was mich nicht überrascht, denn rein von der Musik her sind sie sich sehr ähnlich. Und sowohl Geese als auch Westside Cowboy erinnern mich wiederum an die Strokes, die dieses Jahr mit Reality Awaits, ja, sagen wir mal, ein etwas gewöhnungsbedürftiges Album veröffentlicht haben und ja, dabei mit Autotune experimentiert haben. Deshalb nun alles schön am Stück. Geese, dann die Strokes mit ihrem Hit oder einem ihrer Hits und dann mit ihrer Sinnkrise und dann noch Westside Cowboy.

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1: Westside Cowboy mit Pin-Up Boys aus ihrem Debütalbum It Goes On, erschienen diesen August auf Island Records, also gleich ein Major-Label-Debüt. Die Einflüsse auf ihrem Album sind sehr vielfältig. Da ist Indie-Rock, da ist aber auch Folk und Country à la Waxahachie. Den größten Einfluss hatten aber vermutlich The Velvet Underground, im Speziellen der Song What Goes On. So lehnt sich der Albumtitel It Goes On von Westside Cowboy an den Song an und sie ließen sich für den Song Kick Stones the Boys von einer Live-Aufnahme von What Goes On aus dem Jahr 1968 in San Francisco inspirieren. Deshalb nun jetzt einen Auszug aus dieser Aufnahme von Velvet Underground, gefolgt von Kick Stones the Boys von Westside Cowboy, das davon inspiriert ist.

Kickstones, The Boys von Westside Cowboy, der Fokusband dieser Ausgabe der Wellenlänge hier auf Byte FM. Westside Cowboy sind eine sehr gute Liveband. Gesehen habe ich sie an den Winterthurer Musikfestwochen. Überzeugt haben sie mich insbesondere mit ihrem mehrstimmigen Gesang. Leider war der Sound ansonsten etwas breiig und ich denke, in einem Club funktionieren sie besser als Open Air. Im Herbst sind sie auf Tournee, kommen dabei auch nach Deutschland und in die Schweiz. Und als Support Act haben sie die Band Wyatt dabei. Veröffentlicht hat das Quartett aus Manchester bis dato nur Demos und Live-Aufnahmen. Deshalb hier jetzt ein kleiner Ausschnitt aus ihrem Lied This Love.

Die Band Wyatt tummelt sich im Umfeld der Manchester Community No Band is an Island und diese Community veranstaltet immer wieder Konzerte. Weitere Bands, die Westside Cowboy nahestehen und schon als Support Acts von ihnen aufgetreten sind, sind Holly Head, ebenfalls aus Manchester, und Formal Speedwear aus Stoke-on-Trent.

Post-Rock aus Manchester, Shaking Hand mit Night Owl. Aus der nordenglischen Stadt kommen aktuell neben unserer Fokusband Westside Cowboy diverse sehr hörenswerte neue Acts. Dazu zähle ich weiter Dove Ellis. Ursprünglich kommt der Singer-Songwriter aus dem Dorf Moycullen in Irland, wohnt nun aber in Manchester. Von ihm nun Pale Song.

TTSSFU mit Call You Back, ebenfalls aus Manchester. Sie ist Teil der lebendigen Indie-Rock-Szene rund um Westside Cowboy. Zum Schluss dieser Wellenlänge gibt's mit Martial Arts nochmals frischen Stromgitarrenrock aus Manchester. Und jetzt zuerst nochmals unsere Fokusband Westside Cowboy mit Coyote, ein Lied über die Zerstörung der Natur, gesungen von der Bassistin und Sängerin der Band Aoife Anson O'Connell. Am Mikrofon verabschiedet sich Christa Helbling. Ich wünsche weiterhin eine gute Zeit mit Byte FM.

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1: Willkommen zu Lost in Transmission, heißt euch Henning Tudor Kasbohm. Musik fürs Gemüt in dieser Ausgabe mit smoothen Vibes und später gibt's auch sanft auf die Glocke oder aufs Glöckchen. Wir steigen ein mit Everything But The Go im Chicane Remix. Sind gerade alle wieder neu aufgelegt worden, diese feinen Remixe auf den neuen Ausgaben der Alben Temperamental und Walking Wounded in den Deluxe-Editionen. Before Today.

Everything But The Girl hier zum Auftakt in Lost in Transmission auf Byte FM. So die erste Herbstluft, die bringt mich immer emotional so ein bisschen aus der Balance, muss ich sagen. Da ist das Wetter egal, es kann noch so warm und angenehm sein. Es ist die Luft, die mich so ein bisschen fertig macht. Daher spiele ich heute Musik, die die Seele sanft umschmeichelt, nach meinem Dafürhalten, zumindest meine Seele. Dazu gehören eigentlich jeden Herbst Everything But The Girl bei mir. Hier eine aktuellere Nummer, das war eben schon aus den mittleren 90ern. Hier ein aktueller Song von Jump Source, A Dull Knife, zusammen mit der feinen Harmony Index. Beide Acts aus Kanada.

Memorare no nu joru no Grüße, der Blues einer schlaflosen Nacht. Das ist Mina Aoi, die japanische Königin des Blues wird sie genannt. Die Musik würde ich auch oft dem Enka zurechnen. Eine Musik, die traditionelle Elemente aufgreift, aber dann eben überwiegend eigentlich Popmusik ist und doch mehr knallt als hierzulande die volkstümliche Schlagermusik. Und außerdem diese Stimme, eine meiner liebsten japanischen Stimmen aus den 70ern, gehört auch Sachiko Nishida, Konya no Koto.

Nothing Else 2 von Towatei erscheint bald auf seinem Album Sambient. Was auch immer es heißen mag, besonders sambisch klingt es für mich nicht, besonders ambientös auch nicht. Aber die anderen Stücke, die man daraus hören konnte, sind zumindest weniger getrieben, weniger tanzbar. Aber Towatei auf jeden Fall immer spannend. Spannend ist auch die koreanische Band Enalji mit dem L am Anfang, das ist aber wohl stumm. Die hören wir hier in einem Fan-Remix von Mr. Fiexit Bird.

Am I the Same Girl? Hier in der Version von Swing Out Sister. Im Original ein 60er Soul Instrumental namens Soulful Strut. Eine Gesangsversion gab es damals auch schon, aber die erfolgreichste war dann erst 92 von Swing Out Sister. Version ist auch egal. Ich musste an dieses Stück denken, als ich ein anderes hörte, ein neues von der japanischen Band Super VHS, und dachte, ja, das erinnert mich doch daran. Ihr könnt vielleicht verstehen, warum hier schon, aber es war dann doch ein anderes. Aber erstmal der Song Super VHS.

Natsu no Umi ni Sayonara. Leb wohl am Sommerstrand. Das ist Super VHS. Und das ist schon nah dran an Am I the Same Girl. Deswegen dachte ich, daran erinnert es mich. Aber es gibt ein Stück, das ist dem noch näher. Ich werde auch gleich noch Beweis führen, warum dieses und nicht jenes. Archibald and the Drells, tighten up.

Tighten Up von Archie Bell and the Drells. Und ich glaube, das hat das Stück von Super VHS, das wir gerade gehört haben, sehr inspiriert. Mehr noch als Am I the Same Girl. Und ich muss jetzt zwanghaft einfach mal Beweis führen. Denn es gibt gleich zwei Stellen, die sich ähneln. Hier nochmal Tighten Up. Und im Vergleich nochmal Super VHS. So, das musste jetzt nochmal raus. Ich weiß, ich bin im Nerd-Modus. Es geht weiter mit Musik von Michi Aoyama, Murasaki no Kyoto.

Michi Aoyama hier in Lost in Transmission auf Byte FM. Und ich hatte ja versprochen, dass es noch sanft auf die Glocke geben würde in dieser Ausgabe. Das gibt es hier von der chinesischen Produzentin Cola Ren im K-Lone Remix Riot on the Hush.

Cola Ren im K-Lone Remix. Ihr hört Lost in Transmission auf Byte FM. Wir sind bei der sanft auf die Glocke-Ecke angelangt. Und ich spiele zwar immer gerne möglichst viele Songs in einer Sendung, aber der hier ist fast 9 Minuten lang und er braucht die Zeit auch, finde ich. Und er lohnt sich auch. Und wann kann man im Radio schon mal 9 Minuten hören? Tamana Ramen, japanisches Schwesternduo, in London ansässig, mit Jonah.

Tamara Rahmen in Lost in Transmission und ich verabschiede mich jetzt schon. Ich habe noch zwei Stücke für euch, die habe ich aber zusammengeschraubt. Das sind nochmal zwei von diesen Everything But The Girl Remixen. Der erste kommt von Fotech, der zweite von Dave Wallace. Single, der erste Song. Ich bin Henning Tudor-Kasperum. Viel Vergnügen im weiteren Programm hier auf Beiter Fermann für Schweizer.

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Hallo, guten Morgen, ich bin Ella und ihr hört Flowerpool auf Byte FM. Der erste Track stammte gerade von Shigeo Sekito, einem japanischen Elektronikmusiker, der vor allem als Vorreiter der Elektronikorgel aus den 70er Jahren gilt. Die eine oder andere Person hat die Melodie vielleicht erkannt, weil sie inzwischen von zeitgenössischen Künstlern gesampelt wurde, unter anderem von Mac DeMarco und seinem Song Chamber of Reflection. Und deswegen hören wir direkt auch mal in Mac DeMarco rein, aber in ein anderes Album, und zwar The View from Tianjin, was er gerade veröffentlicht hat dieses Jahr. Seine Songs haben auf dem Album übrigens auch keine Titel, sondern werden einfach unterschieden mit Daten. Dieser Song trägt das Datum 21. März 2026.

Slow Dance gehört zu den Stücken, die Claro während der Entstehung ihres Albums Charm in 2024 besonders wichtig waren. Sie schreibt den Song nämlich als einen der verletzlichsten Momente des Albums. Inhaltlich geht es um die Unsicherheit beim Dating und um die Frage, ob die andere Person emotional tatsächlich vollständig anwesend ist. Ein anderer Favorit von mir vom Album ist Second Nature.

Samba Jean Baptiste schreibt, produziert und spielt seine Musik selbst. Ich habe sie hier auf BYTE.FM schon mal vorgestellt, weil ich es super cool finde, wie sie sich irgendwie bewegt zwischen Indie, Singer-Songwriter, Electronic, Rap, je nachdem, was man sich gerade anhört. Wir haben gerade als erstes seine neue Single Cars gehört und davor Post Perspective aus seinem letzten Album. Musikalisch erinnert mich Jean-Baptiste übrigens immer ein bisschen an Dean Blunt, für wen ihn kennt. Ich weiß nicht, ob ihr das auch so seht, das ist jedenfalls eins seiner Tracks, 100.

Thomas Rosendorn, der musikalisch irgendwie auf jeden Fall aus einer ähnlichen Ecke kommt wie Dean Blunt, gehört zu den jüngeren und weniger dokumentierten Namen der Auswahl heute. Wenn du gehst, wurde 2026, also dieses Jahr, gerade erst veröffentlicht, zusammen mit weiteren kurzen Veröffentlichungen wie zum Beispiel Maden.

Das war Our First Song von Groupie, released jetzt gerade erst Ende August, einem musikalischen Projekt von den zwei MusikerInnen und Producerinnen Valeria Litakov und Elena Bonura. Jetzt geht's weiter mit einem Favorit unter Musikliebhabern aus letztem Jahr, Ear mit Real Life.

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Aquarium ist der erste Track des gleichnamigen Albums von Vico 63 und Penglord aus dem Jahr 2025. Da seine Musik musikalisch wahrscheinlich irgendwo zwischen Trip-Hop, Electronic, Indie und Rap zugeordnet werden kann, finde ich es toll, dass es deutschsprachig ist, weil es irgendwie einzigartig ist in dem Bereich. Also hören wir auch gleich weiter von dem Album. Das ist der zweite Track, Sirene.

Dieses selbstbetitelte Album von Yuri Spider-Man aus letztem Jahr dauert insgesamt gerade mal 19 Minuten und besteht aus 11 Tracks, von denen viele zwischen einer und zwei Minuten lang sind, also super kurz. Der Musiker kommt, glaube ich, aus Berlin oder performt und lebt hier jedenfalls. Gerade eben haben wir Sing Me to Sleep gehört und jetzt hören wir noch einen zweiten Track vom gleichen Album, Emotion.

Jaden ist für mich eine der spannendsten Artists aus dem Deutschrap momentan. Ein wiederkehrendes Element, was euch vielleicht auffallen wird, ist die Mehrsprachigkeit. Neben Deutsch rappt und singt sie nämlich auch auf Türkisch. Dünya, so hieß der Titel, den wir jetzt gerade gehört haben, bedeutet übrigens so viel wie Welt oder Erde und kommt auch vor in diesem nächsten Lied. Mein Favorit bisher ist Luftkuss.

Und so schnell sind wir mal wieder ans Ende der heutigen Ausgabe von Blauer Pool gelangt. Wir haben gerade die Single Crash Out vom Artist Manele gehört. Und davor Shababes im VIP von Passionem und Serin. Und schließen die Sendung jetzt ab mit L'amour pour Bousselier. Ich glaube von Hélène Kibaru. Französisch kann ich leider immer noch nicht. Ich hoffe aber, ich konnte euch heute mit ein bisschen Musik begeistern. Ich danke euch sehr fürs Zuhören und bis zum nächsten Mal. Im Anschluss läuft 10 bis 12.

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1: Ich bin Tine Klimach. Diesel ist in Deutschland so teuer wie nie zuvor. Am Mittwoch kostete ein Liter im bundesweiten Tagesdurchschnitt 2,45 Euro, wie aus Zahlen des ADAC hervorgeht. Die politische Debatte, ob und was dagegen getan werden kann, wird für die Bundesregierung zur Gretchenfrage.
2: Noch streitet die Regierung über mögliche Maßnahmen. Und die Autofahrer wollen nur eines, dass die Preise schnell runtergehen. Zum 1. Oktober sei das möglich, wenn wir einen Zahn zulegen, sagt CDU-Politiker Frei, plädiert für eine Senkung der Energiesteuer. Wirtschaftsweise Schnitzer dagegen hält gezielte Entlastungen für sinnvoller und meinte im ZDF, viele Deutsche erwarten in Krisenzeiten zu viel vom Staat. Claudia Wächter, Nachrichtenredaktion.
1: Bundesbildungsministerin Karin Prien setzt beim geplanten Social-Media-Verbot für unter 13-Jährige auf eine Gesamtstrategie aus Alterskontrollen, mehr Medienkompetenz für Kinder sowie Aufklärung für Eltern. Wichtig sei zudem eine klare gesellschaftliche Norm, wonach Kinder unter 3 Jahren keinen Zugang zu digitalen Angeboten haben sollten, sagte Prien im ZDF-Morgenmagazin. Kinder und Jugendliche unter 13 Jahren sollen nach dem Willen von EU-Kommissionspräsidentin von der Leyen künftig in der EU von sozialen Medien wie TikTok, Snapchat und Instagram ausgeschlossen werden. Der Bundesgerichtshof verkündet heute seine Entscheidung in der Frage, wie weit Datenschutzregeln auch im privaten Umfeld gelten. Konkret geht es um heimliche Videoaufnahmen in der Familie und um weitergeleitete private WhatsApp-Nachrichten. Entscheidend ist dabei die sogenannte Haushaltsausnahme der EU-Datenschutzgrundverordnung.
3: Vereinfacht gesagt, die Datenschutzregeln gelten normalerweise nicht, wenn jemand Dokumente ausschließlich für persönliche oder familiäre Zwecke nutzt. Genau darüber wird jetzt aber gestritten. In einem Fall hatte eine Tochter heimlich ihre Mutter gefilmt und die Aufnahmen weitergegeben, in einem anderen leitete eine Frau private WhatsApp-Nachrichten einer früheren Freundin an deren Arbeitgeber weiter. Möglicherweise fällt aber noch keine endgültige Entscheidung. Der Bundesgerichtshof könnte den Europäischen Gerichtshof fragen. Thomas Bleskin, Nachrichtenredaktion.
1: Jeder Zweite sieht die schlechte personelle Ausstattung deutscher Schulen als Ursache für die schwachen Ergebnisse in der jüngsten PISA-Bildungsstudie. In einer YouGov-Umfrage im Auftrag der Deutschen Presseagentur nannten 56% der Befragten diesen Grund. Ähnlich viele sehen aber auch das Freizeitverhalten der Kinder als Grund, etwa zu viel am Handy zu sein. Das Wetter, die aktuelle Vorhersage des Deutschen Wetterdienstes. Heute im Norden und Nordwesten meist stark bewölkt und einzelne Schauer. In Südostbayern wird der Regen im Tagesverlauf weniger. Im übrigen Land ein Mix aus Sonne und Wolken. Höchstwerte 17 bis 24 Grad. Morgen wechselnd bewölkt mit teils längeren freundlichen Abschnitten. Dabei über der südlichen Mitte und im Osten anfangs etwas Regen. Im Tagesverlauf vor allem in der Nordhälfte gebietsweise Schauer. Bei ähnlichen Temperaturen wie heute.
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Lalipuna mit Remember am Donnerstagmorgen hier für euch auf Byte FM bei 10 bis 12. Ich bin Anne Runge und wir werden jetzt hier die nächsten 2 Stunden miteinander Musik hören und haben auch gestern im Studio kurz nach 12 wird die Band Rumor hier zu uns kommen und mit uns sprechen. Und bis dahin hören wir weiter Musik. Es geht los mit No Sum und Cherry Stone Pillow.

auch bekannt unter Nepomuk. Dort eher hip-hop-mäßig unterwegs gewesen. Wir sind bei Byte FM. Es ist kurz nach 10 und es geht weiter mit Kurt Weill.

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Dort spielen unter anderem Camille Jansen, Smile, die Gigi Girls, Ulla Suspect. Und es spielen dort auch False Alarm und die hören wir jetzt mit Fast Bikes.

Da kriegt man doch direkt Bock, aufs Fahrrad zu steigen. 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

Diese fröhliche Melodie stammt von Panda Bear und Sonic Boom und trägt den Titel Graveyard.

Sad Happy Bad mit Shaded Tree. Wir machen weiter mit einem Favoriten. Favoriten könnt ihr auswählen, wenn ihr Freunde von Byte FM seid. Und einer von euren Favoriten war der Track Dance PM von Hiroshi Yoshimura, ein interessanter japanischer Künstler, Musiker, Komponist, auch Fotograf, bildender Künstler, der als Pionier der Ambient-Musik gehandelt wird. Ihr habt ihn in der Sendung Popschutz als Favoriten oft angeklickt und deswegen hören wir jetzt von ihm den Track Dance PM.

schön, dass viele von euch diesen Ambient-Track als Favoriten gewählt haben. Auch an einem Donnerstagmorgen um 10:30 kann man mal zur Ruhe kommen mit Hiroshi Yoshimura, der japanische Ambient-Komponist und Pionier, der ein feines Gleichgewicht zwischen Einfachheit und Tiefe schuf und weiterhin als der Begründer der ökologischen und minimalistischen Musik in Japan gilt. Wir machen weiter im Programm mit Joni Mitchell und Freeman in Paris.

Gothic Girl von International Pony, eine Band aus Hamburg, die aus Aerobic DJ Kotze und Cosmic DJ bestand, eine super Band sozusagen, die es leider nicht mehr gibt, aber so ist das nun mal mit super Bands, da haben alle immer so viel zu tun, dass sie nicht lange bestehen können. Aber schön, dass es sie gab. Es geht weiter hier auf Byte FM von 10 bis 12 mit Sudan Archives und Glorious.

passt auch gut in den beginnenden Herbst. Ein bisschen Darkwave, Synthpop von Trust hier zu hören mit Salk. Ein bisschen düster, aber auch treibend, denn es geht ja immer weiter. Hier geht's weiter mit der Band Vanishing Twin. Und Vanishing Twin haben ja die wunderbare Valentina Margaletta am Schlagzeug. Deswegen spielen Vanishing Twin meines Wissens auch nicht ganz so oft mehr, weil auch sie so super viele eigene Projekte hat. Hier hören wir die Band aber mit Sugarstone.

La Luz mit Good Luck With Your Secret. Die US-amerikanische Surf-Rock-Band, die dem Psychedelic Rock zuzuordnen wäre. Und wir gehen von Seattle, wo La Luz herkommen, nach London und hören Near Archives mit Out of Options.

Ihr hört Byte FM, die Sendung 10 bis 12. Es ist kurz vor 11 und demnächst werden hier im Studio die Band Rumor zu Gast sein. Bis dahin hören wir den Computer Nummer 3 von France Gall.

Assistent mit Domino. Wir gehen weiter mit Kali Uchis in My Dreams und gleich bei mir im Studio auch.

0: sitzen die drei tollen Leute der Band Rumor. Das Byte FM Studio befindet sich ja in Hamburg und hier hat gestern das Reeperbahn Festival begonnen und dort spielen auch Rumor heute Abend. Darüber werden wir gleich noch reden. Rumor, das Berliner Trio, das Shoegaze Dream Pop Trio, die mit diesem Konzert ihren Tourauftakt feiern werden. Und auch das neue Album Staircase Made of Rope feiern, was morgen released wird. Dazu wird es auch noch ein Release-Konzert geben, was sie später selbst ankündigen werden. Erstmal freue ich mich, dass ihr hier seid. Rumor, ich habe euch eben als Shoegaze Dream Pop angekündigt. Seid ihr da d'accord oder wie würdet ihr eure Musik beschreiben?
1: Also ich glaube, Shoegaze passt schon irgendwie. Ich glaube, es gibt Leuten einen guten Eindruck, was es ungefähr ist, aber ich glaube, so ganz identifizieren tun wir uns damit nicht. Aber wir mögen schöne Schuhe zu tragen.
0: Ja, es geht ja eigentlich auch eher so um die ganzen Effekte, die da auf dem Boden stehen und die man dann sehr stark benutzt, oder? Bei dem Wort Shoegaze. Arbeitet ihr viel mit Effekten oder wie entsteht eure Musik?
2: Also ich glaube, unsere Art zu arbeiten ist, dass wir pro Song schauen, wo der Song hin will. Und das kann dann manchmal so klingen wie zum Beispiel Grey, was ein neuer Song auf unserem neuen Album ist, der wahrscheinlich schon in so Shoegaze eingeordnet werden kann. Es kann aber auch ganz anders klingen. Und ich glaube, das ist die Art, wie wir arbeiten und deswegen auch vielleicht nicht so einfach, das in ein Genre zu packen. Genau.
0: Das ist ja eigentlich auch nicht nötig, dass man die Musik immer sofort in irgendeine Schublade packt, wo sie dann drin stecken bleibt. Wie geht ihr denn vor? Schreibt ihr die Songs dann im Studio oder sind die sozusagen von Einzelnen von euch vorkomponiert und ihr spielt die dann zusammen oder erarbeitet ihr die Songs zusammen?
2: Das ist auch unterschiedlich. Fürs letzte Album habe ich, glaube ich, alle Songs geschrieben. Fürs neue Album habe ich einen Teil der Songs geschrieben und dann mit in den Proberaum gebracht und wir haben zusammen geschaut, wo die einzelnen Songs hinwollen. Es gibt auch auf dem neuen Album Songs, die Jams sind sozusagen, die gemeinsam im Studio entstanden sind oder die zum Beispiel nur zwischen Ludwig und mir entstanden sind. Also es öffnet sich da gerade was, dass es irgendwie, genau, dass wir zu dritt sozusagen im Raum auch schauen, was passieren kann. So, das ist schön.
0: Okay. Dann hören wir jetzt mal was von euch. Wir haben hier rausgesucht For Eve. Wer ist Eve? Warum ist das für den?
1: Für sie.
0: Oder sie?
1: Eine sehr gute Freundin von uns, mit der wir auch in verschiedenster Weise zusammenarbeiten. Und ihr ist dieser Song gewidmet. Wir haben den einmal auf einem kleinen, intimen Geburtstagskonzert für sie gespielt, wo nur sie der Gast war.
0: Okay.

0: Rumor mit 4eve. Und Rumor sitzen ja hier auch vor mir im Studio bei BYTE.FM und werden heute auch beim Reeperbahn Festival spielen, ihren Tourauftakt. Was glaubt ihr denn, erwartet euch da heute Abend bei dem Konzert?
1: Also, wir haben gestern drüber gesprochen, dass es vielleicht eine Manifestation ist, dass wir jetzt in einer Sparkasse spielen. Also das große Geld wartet auf uns.
0: Das kommt jetzt von der Sparkasse auf.
1: Genau. Ja.
2: Playing hard to get so far.
0: Ja, Kontoauszugsdrucker nebenbei, dann wird das schon klappen. Ja, spannend. Das ist auf jeden Fall eine interessante Location, weil ihr spielt ja in der Hassbar. In der Sparkasse hier an der Reeperbahn, einer von den Venues vom Reeperbahn Festival. Und dann kommt die Tour. Wo spielt ihr dann überall? Wo macht ihr Halt?
2: Wir spielen jetzt erstmal in Hamburg heute Abend und dann geht's nach Kanada und dann spielen wir noch ganz kreuz und quer bisschen in Deutschland, in München und aber auch in Skandinavien und wir spielen in Belgrad.
1: Amsterdam, Paris.
2: Ja, genau. Ganz viele schöne Städte.
1: Ja.
0: Okay, cool. Kanada auch mittendrin einfach. Und nach Kanada fliegt ihr, aber in Europa fahrt ihr dann mit dem Van oder fahrt ihr Zug? Wie, das ist ja auch mal so ein Thema. Wie kommt man überhaupt da überall hin?
1: Es wird unterschiedlich sein. Also wir fahren einiges mit dem Zug, was ziemlich gut ist und dann fliegen wir, also zum Beispiel UK, genau, fahren wir nicht mit dem Zug, da fliegen wir hin. Ja.
0: Okay, und das werden ja jetzt viele Indoor-Locations sein, weil ja jetzt einfach der Winter kommt. Mhm. Aber für euch so als Band, aus eurer Erfahrung, wo und wie spielt ihr denn am liebsten? Was sind eure liebsten Setups? Draußen, drin, groß, klein? Was waren eigentlich eure schönsten Erfahrungen live?
2: Ich glaube, das ist immer ganz, ganz unterschiedlich und ich glaube, so eins der schönsten Konzerte, die wir bis jetzt hatten, war, glaube ich, für eine Person. Also genau, deswegen sind wir da, glaube ich, eigentlich bei jedem Konzert total offen, dass das das schönste Konzert sein könnte jetzt. Ich glaube, das ist auch was so Spannendes am Live-Spielen, dass man davor überhaupt nicht weiß, was abgehen wird und oft ist man total gut überrascht oder manchmal auch schlecht, aber meistens gut eigentlich.
0: Ja. Schön. Für die eine Person war für Eve.
1: Mhm.
0: Okay, super. Ey, wir wünschen euch alles, alles Gute für die Tour, für das Konzert heute Abend. Nochmal für alle um 20.55 Uhr auf der Reeperbahn in der Sparkasse in der Hassbar. Und wir würden jetzt noch einen letzten Track von euch hören, auch vom neuen Album. Got Good On My Own. Wollt ihr noch kurz sagen, worum es darin geht?
1: Den Song habe ich geschrieben in einem Modus, in dem ich, also eigentlich so ein Modus von Stille, so man ist eigentlich ganz okay mit sich alleine und vielleicht auch ein bisschen besser, wenn jemand da ist, aber also ja eigentlich so ein Gefühl von Zufriedenheit.
0: Ja, das kann ich glaube ich nachvollziehen. Hey, dann danke und bis bald hoffentlich und wir hatten hier im Studio die Band Rumor und wir hören den Track Good on My Own.

Los Bitches mit Hang Up. Und ich habe hier einen Songwunsch. Anna-Sophie Weiß aus Hannover ist vor kurzem Freundin von Byte FM geworden und sie wünscht sich den Track Ich hab dich so lieb von Remote Bondage. Und ob das eine explizite Botschaft an jemanden oder ein versteckter Appell an uns alle ist oder vielleicht einfach nur ihr Lieblingssong, da können wir nur mutmaßen, aber mit Sicherheit freuen wir uns, dass Anna-Sophie Freundin geworden ist von Byte FM und somit unabhängiges Radio unterstützt. Und deswegen hören wir nun auch Remote Bondage. Ich hab dich so lieb.

Anna Sophie hat sich diesen Track gewünscht, weil sie Freundin von Byte.fm geworden ist. Und es ist genau 11:30. Ihr hört Byte.fm 10 bis 12. Und weil es vorhin so schön war mit International Pony, hören wir die jetzt nochmal mit Leaving Home. Den Akuven-Mix.

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Den heutigen Track des Tages hat uns die schottische Produzentin Sophie hinterlassen. Heute wäre der 40. Geburtstag der vor 5 Jahren verstorbenen Künstlerin, die der Popmusik mit dem Hyperpop maßgeblich eine neue Stoßrichtung, einen neuen Sound, eine neue Perspektive verlieh. 2013, das war auch die Blütezeit des spannenden Londoner Kollektivs und Labels PC Music, mit dem Sophie eng verbunden war, veröffentlichte sie den Track Pip, und hier treffen hochgepitchte, zerhackte Vocals auf aufgeblasene 90er Eurodance Synths eine ganze hyperreale Welt aus Sounds, wie in einem Blockbuster. Kartonisierung von Sounds und Überzeichnung der Konsumwelt, Überaffirmation und Dekonstruktion zeichnen diese Art Popmusik zu denken aus. Und das hört man natürlich sehr gut in Bip, den Track des Tages von Sophie.

0: Der fantastische Track des Tages, Bip von Sophie, die, wie schon erwähnt, eng mit dem Londoner Label PC Music zusammenarbeitete. Und mit diesem Label oder Kollektiv hat sich Ende August Danny Unruh in der Sendung Byte FM Container beschäftigt. Und diese Sendung könnt ihr in unserem Archiv nachhören, wenn ihr Freunde von Byte FM seid. Also macht mit. Eine andere Künstlerin, die, bevor sie ihr eigenes Label gründete, auf PC Music Musik veröffentlichte, heißt Girlfriend of the Year GFOTY und ihren Track USA von dem Album GFOTY Bugs von 2017 wollen wir jetzt in Anschluss an Sophie hören. Girlfriend of the Year mit USA.
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Delight. Die Elektroband aus den 90ern. Bekannt durch ihren Überhit Grooves in Your Heart. Hier mit Power of Love. Kommen wir zu einer Tourankündigung. Mina Richman wird auf Tour gehen, präsentiert von Byte FM. Ab 17.10. die Deutsch-Iranerin präsentiert ihr zweites Album Different Flowers of Being Happy. Das sind 12 Stücke über das Glücklichsein auf dem Label Ladies and Ladies erschienen. Und die Singer-Songwriterin Mina Richman bewegt sich da zwischen Soul und Pop. Manche kennen sie von dem 2022 erschienenen Protestsong Baba Said, der während der iranischen Revolution viral ging. Und da merkt man, sie strebt an, Aktivismus und Musik zu verbinden, steht oft bei Demonstrationen beim CSD oder Weltfrauentag auf der Bühne. Mina Richman wird auf Tour gehen ab dem 9.10. Und es gibt Konzerte, unter anderem am 24. Oktober in Bremen im Lagerhaus, am 25. Oktober in Leer im Zollhaus, am 1. November in Berlin im Franz Club oder am 5. November in Freiburg im Breisgau im Vorderhaus. Wir hören sie mit Terrified of Change, eine Art des Glücks. Mina Richman.

Nina Richman. Anfang Oktober auf Tour, präsentiert von Byte FM, war das mit ihrem Track Terry Fight of Change. Und es geht weiter mit der großartigen schwedischen experimentellen Band Goat mit Fill My Mouth.

Das war auch schon die Sendung 10 bis 12 hier auf Byte FM. Immer täglich. Ich bin Anne Runge und ich werde mich jetzt verabschieden mit einem letzten Track, The Cigarette Duet von Princess Chelsea. Und ihr könnt euch freuen auf das nachfolgende Programm mit der Kollegin Liz Reiter, die euch eure Favoriten vorstellen wird. Techno, Folk und Piano Flow. Ich wünsche euch einen wunderschönen Tag und macht es gut. Auf bald!

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1: Ich bin Tine Klimach. Nach Benzin ist jetzt auch Diesel in Deutschland so teuer wie nie zuvor. Am Mittwoch kostete ein Liter im bundesweiten Tagesdurchschnitt 2,45 Euro, wie aus Zahlen des ADAC hervorgeht. Benzin ist bereits seit Tagen auf Rekordniveau. Ein Liter kostete 2,31 Euro. Angesichts der wieder stärker gestiegenen Preise ist in der Politik eine neue Debatte um weitere Entlastungen entbrannt. Strittig ist noch, welche Maßnahmen umgesetzt werden sollen. Alterskontrollen, Minikonten und Zeitlimits. Die EU plant strengere Regeln für die Nutzung von Social Media bei Kindern und Jugendlichen. Fachleute sehen darin Chancen und Herausforderungen. Bundesbildungsministerin Karin Prien setzt auf eine Gesamtstrategie.
2: Prien spricht sich für Alterskontrollen via App, mehr Medienkompetenz für Kids und mehr Aufklärung für die Eltern aus. Auch müssten die Plattformen selbst mehr Verantwortung für den Schutz Minderjähriger übernehmen. Schon im nächsten Monat will sie eine Übergangslösung präsentieren, bis die EU-Vorschläge umgesetzt sind. Damit ist Prien auf einer Linie mit vielen Experten. Diese warnen vor einem reinen Social-Media-Verbot, weil das Problem damit fälschlicherweise Kindern und Jugendlichen zugeschoben wird. Stattdessen brauche es Vorgaben an die Tech-Konzerne, damit diese ihr Angebot anpassen. Tanja Wagner, Nachrichtenredaktion.
1: Von der zu Beginn des Jahres gesenkten Mehrwertsteuer auf Restaurantspeisen merken Gäste einer neuen Untersuchung zufolge kaum etwas. Die Studie liefert keine Hinweise darauf, dass die Mehrwertsteuersenkung in nennenswertem Umfang an Verbraucher weitergegeben wurde, teilte die Gewerkschaft Nahrung, Genuss und Gaststätten mit. Im Durchschnitt erhöhten sich die Preise sogar um 0,5%. Die Steuer war zum Jahreswechsel auf 7% gesenkt worden. Zum Sport. Jürgen Klopp macht seinen Start als Bundestrainer nach dem WM-Flop der deutschen Fußballnationalmannschaft im Sommer zu einer XXL-Sichtung. Der neue DFB-Coach startet mit einem Doppelkader in Rekordgröße in seine ersten vier Länderspiele in der Nations League. Klopps erstes DFB-Aufgebot umfasst insgesamt 44 Spieler.
3: Die Kader sind darauf ausgerichtet, dass es gut zusammenpasst von den Positionen her, von den Charakteren her, von der Anzahl der erfahrenen Spieler, von der Anzahl der jüngeren Spieler, der etwas unerfahrenen Spieler, die dabei sind. Und dementsprechend ist das die Idee, so viele Eindrücke wie möglich von den Spielern zu bekommen.
1: Klopp wird die ersten Spieler schon am Sonntagabend in Herzogenaurach empfangen. Das Wetter, die aktuelle Vorhersage des Deutschen Wetterdienstes. Heute im Norden und Nordwesten meist stark bewölkt und einzelne Schauer. In Südostbayern wird der Regen im Tagesverlauf weniger. Im übrigen Land ein Mix aus Sonne und Wolken. Höchstwerte 17 bis 24 Grad. Morgen wechselnd bewölkt mit teils längeren freundlichen Abschnitten. Dabei über der südlichen Mitte und im Osten anfangs etwas Regen. Im Tagesverlauf vor allem in der Nordhälfte gebietsweise Schauer. Bei ähnlichen Temperaturen wie heute.
0: Das waren die Nachrichten.
4: Hallo ihr Lieben, ihr hört die Favoriten hier bei WaldFM, die Sendung mit euren liebsten Songs aus unserem Programm. Mein Name ist Liz Remter, los geht's!

Ihr hört Byte FM und das war Marianne von Fontaines D.C., einer von euren aktuellen Top-Songs aus unserem Programm. Einmal im Monat widmen wir uns hier eine Stunde lang euren Favoriten, Songs, die ihr besonders oft mit einem Herz markiert habt und die so auf euren Merklisten gelandet sind. Diese Funktion bekommt ihr, wenn ihr Freunde von Byte FM seid, also Mitglieder in unserem Förderverein. Ein Grund mehr für euch, sich das Ganze nochmal anzuschauen, gerne auf byte.fm Menüpunkt Freunde. Dort gibt es alle Infos für euch zur Mitgliedschaft und was sonst noch so dabei rausspringt. Bei Sandra Z. in ihrer Sendung Golden Glades hat euch der nächste Song sehr gut gefallen. Kann ich verstehen, gefällt auch mir sehr gut. Das hier ist Paul Spring mit Freeze Tag.

Paul Spring mit Freestack, ein Musiker aus New York City, gehört zu euren aktuellen Favoriten hier bei Byte FM. Und genau dort in New York City bleiben wir jetzt auch, denn dort leben auch Ella Maines und Nick Leon. Kennengelernt haben sich die beiden 2024 in Mexiko-Stadt. Im August in diesem Jahr haben sie dann gemeinsam eine EP veröffentlicht. Und das ist nicht ihre erste Zusammenarbeit. Auf Nick Leons Album A Tropical Entropy war Ella Maines bereits als Feature zu Gast auf dem Song Ghost Orchid. Leon wiederum steuerte zwei Remixe von ihrem Track QQQQ bei. Jetzt haben die beiden eine ganze EP gemeinsam produziert. Die Sessions, sagt Nick Leon, hätten sich so frei angefühlt, mit einem stillschweigenden Einverständnis darüber, was sie machen wollten und was nicht. Ella Maines beschreibt es ähnlich. Sie hätten sich sofort verwandt gefühlt. Que les paso a mis amigos heißt die EP. Besonders gefällt euch der Track Espiral.

Ihr hört die Favoriten hier bei BYTEfM und das war Nick Drake mit dem Song From the Morning. Shannon Lay hat den Song 2023 auf ihrem Coveralbum veröffentlicht. In diesem Jahr ist dann eine Platte mit eigenen Songs dazugekommen. Past the Veil heißt sie. Die Songs darauf sind eher spontan im Studio entstanden und das passt ziemlich gut zur Idee hinter dem Album. Shannon Lay geht es auf dem Album darum, den Augenblick wertzuschätzen und sich trotz aller politischen Umwälzungen die Lebensfreude zu bewahren. Ich wollte die Menschen ermutigen zu wachsen, sich zu verändern und gütig zu sein, sagt sie. Der Titelsong dieses Albums gehört zu euren Favoriten. Hier ist also Shannon Lay mit Past the Veil bei BYTEfM.

Shannon Lay mit Past the Veil aus ihrem aktuellen gleichnamigen Album. Ihr hört die Favoriten hier bei BeatFM und wir widmen uns hier nun einem Track, den Martin Böttcher als den Sommerhit seiner Sendung Elektro Royal bezeichnet hat. Kölsch, so nennt sich der dänische Produzent und DJ Rune Reilly Kölsch. Seit gut 16 Jahren besteht eine Verbindung zwischen ihm und dem Kölner Label Kontakt. Mit Speicher 140 ist nun das nächste Kapitel dieser Zusammenarbeit dazugekommen. Auf der A-Seite ein treibender Clubtrack für die Peak Time, auf der B-Seite der Song Verschwinden. Kompakt selbst nennt den Track Techno-Folk. Ein Track für den Moment, in dem die Nacht langsam ausläuft, der Dancefloor leerer wird und draußen schon der Morgen wartet. Das ist also der Song Verschwinden von Kölsch, einer von euren Favoriten.

Der dänische DJ und Produzent Kölsch mit Verschwinden hier bei BeiteFM. Im Oktober erscheint ein neues Album des Münchner Musikers Angela Augs. Es heißt, das Nichts macht Kopien von sich selbst. Die erste Single daraus ist bereits im Juli erschienen und heißt Endorphine. Ein sehr melancholischer Song und für mich passt er gerade ziemlich gut in den nahenden Herbst. Das hier ist also Endorphine von Angela Augs.

Endorphine von Angela Augs gehört zu euren aktuellen Lieblingssongs hier aus dem Programm von Byte FM. In der Sendung Caramba hat Klaus 4 euch vor kurzem einen Song von She präsentiert. Dahinter steckt David Sheeran, DJ und Produzent aus Killarney in Irland. Viel mehr konnte ich über ihn bisher noch nicht herausfinden, deshalb lassen wir uns einfach mal die Musik für sich sprechen. Das ist She zusammen mit Dare Dream und dem Song Woman.

Ihr hört die Favoriten hier bei BeiteFM und das waren die Türen mit dem Song Pause machen geht nicht. Die Türen, eine Berliner Gruppe, 2002 von Ramin, Bijan, Maurice Summ und Gunther Osburg ins Leben gerufen. Die drei sind auch Gründer vom Label Staatsakt. Zu dritt haben sie jetzt auch ein neues Projekt ins Leben gerufen, Investment. Früher war alles billiger, aber waren die Songs auch besser? Genau dieser Frage widmen sich Investment. Ein Album gibt es auch bald, Wieder nur Lieder wird es heißen und erscheint am 2. Oktober. Bis zu diesem Zeitpunkt gibt es zwei Singles, eine davon gefällt euch sehr gut, das hier ist Der Tracker.

0: Der Tracker von Investment gehört zu euren Favoriten hier bei BYTE.FM.
1: Genauso wie ein Klavierstück von Nils Frahm, das ihr vor kurzem in unserer Sendung BYTE.FM Classic bei Leonie Möhring hören konntet. In der Ausgabe ging es um den sogenannten Flow, also den Zustand, in dem man völlig in einer Sache aufgeht, Raum und Zeit vergisst und ganz im Moment versinkt. Und genauso einen Sog kann auch Musik entwickeln, durch Wiederholungen, Arpeggien und Melodien, die sich immer weiter fortsetzen und einen irgendwann einfach mitziehen. Hammers von Nils Frahm ist so ein Stück, das auch euch in seinen Bann gezogen hat.

Nils Frahm mit Hammers, ein Stück, das aktuell zu euren liebsten Songs aus unserem Programm hier bei BYTE.FM gehört. Genauso wie ein Song aus dem aktuellen Album von Julia Holter. Ende August hat sie Materia veröffentlicht, ein Album, das nach und nach gewachsen ist. Die Idee dazu kam während einer Tourpause. Holter wollte eigentlich nur einen neuen Song für ihre Live-Show schreiben. Aus diesem einen Song wurde dann mehr. Gemeinsam mit ihrer Band hat sie ausprobiert, verworfen und weiterentwickelt. Und so sind Stück für Stück die Songs für Materia entstanden. Dabei gibt es aber auch eine Verbindung zu ihrem vorherigen Album Something in the Room She Moves. Einige der Ideen für die beiden Platten liefen nämlich zeitgleich nebeneinander her. Materia war also gewissermaßen schon da, bevor das gleichnamige Album überhaupt geplant war. Aus diesem Album ist ein Song besonders oft auf euren Merklisten gelandet. Das hier ist jetzt Julia Holter mit My Lost One.

Natürlich. Denzel Curry und Kenneth Bloom, früher bekannt als Kenny Beats, zusammen mit Jabba und dem Song Difference. Das waren eure Favoriten in diesem Monat hier aus dem Programm von BYTE.FM. Schön, dass ihr dabei wart. Zum Abschluss habe ich noch einen Song von Isolé für euch, Sensual Reduction. Mein Name ist Liz Remter. Bis zum nächsten Mal. Ciao.

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0: 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Es ist 13 Uhr.
2: Hallo, hier ist die Sendung One Track Pony. Hier ist Frank Lechtenberg. Dottie Andersson, die kommt aus Schweden und hat in ihrem Bandcamp-Profil stehen Born at IKEA. Soweit so amüsant. Dottie Andersson hat aber auch ihr Debütalbum veröffentlicht. Das heißt Andersson Funeral Home, also oder englisch ausgesprochen Andersson Funeral Home, also das Andersson Beerdigungsinstitut, und bringt 13 überwiegend kurze Songs. Die gesamte Spielzeit der Platte dauert nicht mal 33 Minuten. Auch wenn das nach Optimierung für die Algorithmen klingt, hat Dottie Andersson ein handgemachtes Album herausgebracht, das sie zusammen mit dem Musiker und Produzenten Ben Jackson Cook aufgenommen hat. Musikalisch ist das Indie-Pop mit Songwriter-Vibes und einigen Effektspielereien und einer gut aufgelegten Dottie Andersson, die mich zuweilen an eine Mischung aus der jungen Susan Vega und Christine Hirsch erinnert. Aber das ist wie immer subjektiv. Ihr könnt euch jetzt ein erstes Bild machen. Hier ist Dottie Andersson mit I Love Being Sad.

Ihr hört Bird on the Wire hier in der Sendung One Trick Pony auf Byte FM. Das ist ein 50 Jahre alter Klassiker der Manfred Mann's Earth Band. Zu finden auf dem gerade wieder veröffentlichten Album The Roaring Silence. In dieser Stunde geht es um das erste Album der schwedischen Musikerin Dottie Andersson. Andersson Funeral Home heißt es und wird dominiert von akustischen und einigen elektrischen Gitarren und interessanten Drum Arrangements. Dottie selbst bezeichnet sich in ihrem Bandcamp-Profil als Drummer Vampire und sie ist eben auch für den Rhythmus auf dem Album verantwortlich. Ihre Vocals haben einen leichten Lo-Fi-Schmelz, der mich ab und zu auch an Art School Girlfriend erinnert. Die restlichen Instrumente übernimmt Ben Jackson Cook. Beide zusammen haben das Album auch gemischt und produziert. Das im Albumtitel erwähnte Bestattungsinstitut steht stellvertretend für die emotionale Verarbeitung von etwas Geschehenem, etwas, was sonst keinen Abschluss finden kann. Im Gegensatz zur Party, die Dottie nämlich verlässt, das ist nochmals Dottie Andersson mit I Leave the Party.

Das hier ist Christine Hirsch mit Dandelion aus den Clear Pond Sessions. Ihr hört die Sendung One Track Pony hier auf Byte FM, in der ich euch heute das Debütalbum der Schwedin Dottie Andersson vorstelle. Dazu gleich mehr, vorher zwei frische Tracks. Einmal habe ich die Jayhawks aus ihrem ebenfalls neuen Album Sanctuary Park mit Keeping Our Heads Above Water. Übrigens produziert von Bob Ezrin, den kennt ihr zum Beispiel aus den späten Pink Floyd Jahren. Und vorher gibt es etwas Neues von den Editors. Da gibt's die Single Seriously und die hören wir jetzt.

Ihr hört die Jayhawks auf Byte FM mit Keeping Our Heads Above Water. In dieser Stunde One Track Pony stelle ich euch das Debütalbum der schwedischen Musikerin Dottie Andersson vor. Die insgesamt 13 Songs des Albums Andersson Funeral Home, so heißt es, dauern nur knapp 33 Minuten und sind von vorne bis hinten handgemacht. Dottie sagt zu dem Album: Wenn jemand plötzlich aus deinem Leben verschwindet, ist es unnatürlich, diesen Menschen einfach auszulöschen, so zu tun, als hätte es ihn nie gegeben. Er bleibt eine Weile in deinem Herzen. Dort wird er umsorgt, betrauert. Es wird ihm vergeben, es wird gehasst, geliebt. Das Herz wird zu einer Art Bestattungsinstitut. Irgendwann, wenn die Zeit es endlich zulässt, wird das Gefühl beerdigt. Nicht verbittert, sondern dankbar. Nur so entsteht die Möglichkeit, weiterzugehen. Das ist also der Hintergrund zum Albumtitel. Einen Track aus dieser Platte habe ich noch. Das ist Scandi Underground.

Marlene on the Wall mit Susan Vega aus ihrer Close-Up-Reihe. Ihr hört die Sendung One Track Pony auf Byte FM mit Frank Lechtenberg. Warhouse aus Belgien. Die haben auch eine frische Single, die ich euch nicht vorenthalten möchte. Der Track heißt Simple Pleasures und wird getragen von einer Hälfte der Band Balthasar.

Ein Stück aus dem Frühjahr dieses Jahres, das sind Pain Gain mit Turning Point. Das dazugehörige Album Pain Gain, das habe ich im März an dieser Stelle einmal ausführlich vorgestellt. Und wenn ihr schon Freunde von Byte FM seid, dann könnt ihr das gleich direkt im Anschluss in unserem Archiv komplett nachhören. Ich habe mich bei der neuen Platte von Dottie Anderson, um die es heute ja geht, auch hier und da an Tanja Donnelly erinnert gefühlt und in meinem eigenen Archiv mal nachgeschaut. Da habe ich mir einen Track der Musikerin vorgemerkt, den spiele ich euch jetzt. Das ist Tanja Donnelly mit Dark Side.

The Piper's Song heißt dieser Track und stammt von der Band Gypsy and the Cat. Die australische Band hat sich schon 2016 aufgelöst. 2023 gab es dann eine neue Single namens Dust. Die ist aber nicht wirklich erfolgreich gewesen und danach kamen bis heute keine weiteren Veröffentlichungen. Aktuell aktiv ist noch Art School Girlfriend, also Polly McKay. Und aus dem noch frischen Album Lean In habe ich jetzt Down the Line für euch.

Ihr hört bei FM, das ist Aoife O'Donovan mit Beekeeper aus dem Album Fossils. Ich habe euch heute das erste Album der schwedischen Musikerin Dottie Andersson vorgestellt. Das heißt Andersson Funeral Home, ist in Zusammenarbeit mit Ben Jackson Cook entstanden. Ein Musiker, mit dem sich Dottie einfach fallen lassen kann, wie sie sagt. Die Gedanken schalten sich für sie beim Musizieren komplett aus und die Songs entstehen. Und wie genau dieser Prozess des Songwritings passiert, das kann sie gar nicht wirklich sagen. Aber die 13 neuen Stücke, die könnt ihr auf ihrem aktuellen Album und nachher hier bei uns natürlich im Archiv nochmal anhören. Ich möchte rausgehen mit Marika Heckmann und No Caffeine. Und hier geht's direkt danach weiter mit unserem Byte-FM-Magazin und die Lara Händler. Und wenn ihr diese Sendung am Sonntagmorgen in der Wiederholung gehört habt, dann kommt Hello Mello Fellow mit Matthias Westerwelle. Ich bin Frank Lechtenberg und sage Tschüss.

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0: 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Es ist 14 Uhr. 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
2: Ich bin Uli Reitinger. Diesel ist teuer wie nie. Laut ADAC kostete der Liter im bundesweiten Durchschnitt gestern 2,45 Euro und übertraf damit den bisherigen Rekordwert aus dem April. Benzin ist schon seit Tagen auf einem Allzeithoch. Längst läuft die politische Debatte, ob und was dagegen getan werden kann. Die Wirtschaftsweise Monika Schnitzer hält von staatlichen Entlastungen nach dem Gießkannenprinzip nicht viel. Sie sagte im ZDF:
3: Wir können nicht erwarten, dass wir einfach immer alle Menschen in allen Lebenslagen für alles kompensieren. Also die Menschen erwarten sehr viel in allen Situationen, aber auch der Staat kann einen Euro nur einmal ausgeben.
2: Die Wirtschaftsweise Monika Schnitzer. In diesem Sommer sind nach Schätzungen des Robert-Koch-Instituts rund 16.000 Menschen infolge von Hitze gestorben. 9.600 Todesfälle entfielen auf die Extremhitze Ende Juni, heißt es. Zum Vergleich, im vergangenen Jahr gab es geschätzt 2.200 Hitzetote. In diesem Jahr sind wesentlich mehr Menschen an Hitze gestorben als in den vergangenen mindestens 10 Jahren, heißt es. Kanada ist offen für die Idee einer Art EU-Sondermitgliedschaft. Wir begrüßen diesen Vorstoß, sagte Premierminister Mark Carney in einer Rede vor dem Europäischen Parlament. Europa und Kanada seien jeweils für sich stark, gemeinsam seien sie noch stärker, sagte er. EU-Kommissionspräsidentin von der Leyen hatte in ihrer Rede zur Lage der Union für eine stärkere Zusammenarbeit der EU und Kanada geworben. Sie nannte das eine assoziierte EU-Mitgliedschaft Kanadas. Zum Sport. Der neue Bundestrainer Jürgen Klopp hat den Kader für die kommenden 4 Länderspiele in der Nations League vorgestellt. Bei seiner ersten Nominierung hat er direkt einen Doppelkader in Rekordgröße zusammengestellt.
4: Klopp hat insgesamt 44 Spieler nominiert, darunter 16 WM-Fahrer und 16 Spieler ohne Länderspieleinsatz. Der Bundestrainer will möglichst viele Spieler kennenlernen und er sieht viel Potenzial. Bei einigen Neulingen werden sich viele Fans mit Sicherheit fragen, wer? Rückkehrer Marc-André Ter Stegen wird gegen die Niederlande als Nummer 1 im Tor stehen. Prominente Namen wie Denis Undav, Leroy Sané und Maximilian Bayer fehlen allerdings. David Riemer, Sportredaktion.
2: Es stehen in den kommenden 4 Wochen gleich 4 Länderspiele auf dem Programm. Erst in Holland, dann zu Hause gegen Griechenland und Serbien. Und Anfang Oktober geht's nochmal zu einem Auswärtsspiel nach Griechenland. Das Wetter, die aktuelle Vorhersage des Deutschen Wetterdienstes. Im Norden und Nordwesten ziehen weiter viele Wolken durch. Im Rest des Landes haben wir es mit einem Sonne-Wolken-Mix zu tun. Die Temperaturen liegen bei 17 bis 24 Grad. Morgen wird es ganz ähnlich, viele Wolken, aber die Sonne hat auch immer wieder Chancen. In Teilen der Mitte und im Osten kann es zu Tagesbeginn ab und zu etwas regnen. Im Laufe des Freitags entwickeln sich in der Nordhälfte gebietsweise Schauer. Das Ganze bei ähnlichen Temperaturen wie heute.
0: Das waren die Nachrichten. 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
5: Dazu begrüßt euch heute die Lara Händler. Hi.

Yune Pinku mit Sports zum Start in das BeiteFM-Magazin am Donnerstagnachmittag. Mein Name ist Dilara Händler, die nächsten 3 Stunden live für euch im BeiteFM-Studio. Und hier bekomme ich heute auch gleich 3-mal Besuch in ein paar Minuten direkt von Gia Margaret. Gegen 3 kommt Alexis Taylor von Hot Chip und 4 die Rapperin Ebbo. Alle 3 spielen nämlich beim Reeperbahn-Festival, das diese Woche in Hamburg stattfindet, und kommen vor ihren Konzerten bei uns vorbei. Hier jetzt erstmal Koji Radical mit Payback.

Mana Raman mit Sofa Dance hier im BeiteFM Magazin am Donnerstagnachmittag, kurz nach 2:30 haben wir es. Und genau heute wäre die britische Produzentin Sophie Zeon, 40 Jahre alt geworden. 2021 ist sie mit 34 bei einem Unfall in Griechenland gestorben. Sophie war schon als Kind total von elektronischer Musik fasziniert. Ihr Vater hat sie früh mit zu Raves genommen und ihr vorher immer die Musik auf Kassette vorgespielt. Mit 9 oder 10 Jahren wollte Sophie dann sogar schon die Schule abbrechen, nur um Musikproduzentin zu werden. Später hat sie die elektronische Musik tatsächlich ziemlich entscheidend mitgeprägt, vor allem den Sound, der später unter dem Begriff Hyperpop bekannt geworden ist. Einer der Songs, mit denen das unter anderem auch angefangen hat, war 2013 Bip, und der ist heute anlässlich ihres 40. Geburtstags unser Track des Tages hier bei BeiteFM.

Heute wäre sie 40 Jahre alt geworden. Sophie war das mit Bip, unser Track des Tages bei Byte FM. Rio 18 und Young Gun Silver Fox hier jetzt mit She's in L.A.

Shannon Lay mit Pass the Veil hier im Weiterfern Magazin um 3:15. Ich habe als nächstes auch abseits des Reeperbahn-Festivals in Hamburg eine Konzertempfehlung für euch. Der britische DJ und Produzent Mr. Scruff legt im Oktober im Gretchen in Berlin auf. Bekannt ist er seit den 90ern für sehr ausgedehnte DJ-Sets, in denen er sich quer durch alle Genres bewegt, durch seine ganze Plattensammlung. Und am 9. Oktober spielt er im Gretchen zum 15. Geburtstag des Clubs. Und weil Mr. Scruff die ganz späten Nächte mittlerweile auch nicht mehr ganz so gut verträgt, geht's etwas früher los. Um 20 Uhr startet sein Set. Von ihm hört ihr jetzt Music Takes Me Up, gemeinsam mit der britischen Sängerin Alice Russell. Think of life without music.

Music Takes Me Up von Mr. Scruff und Alice Russell. Mr. Scruff spielt am 9. Oktober im Gretchen in Berlin. Und mit dabei ist außerdem der Berliner DJ und Produzent Mo. Präsentiert wird das Ganze von Byte FM.

App waren das mit Book That You Like hier im Weiterfern Magazin um kurz vor drei. Wir machen weiter mit La Femme. No Pasa Nada heißt der Track.

Ihr hört das Byte FM Magazin um 3:30. Dexter Story, Sudan Archives und Kamasi Washington waren das mit Mama. Wir machen jetzt einen Sprung zu unserem Album der Woche. Das kommt von Sylvan Esso, einem Duo aus North Carolina. Au Infinity heißt das und an dem haben Emilia Meath und Nick Sanborn ganze 4 Jahre dran gearbeitet, so lange wie noch an keinem ihrer Alben davor. Vieles darauf ist aber aus Improvisation entstanden, ganz bewusst spontan geblieben. Gemeinsam mit anderen MusikerInnen haben sie teilweise 5 bis 10 Songideen an einem Tag aufgenommen und erstmal eine ganze Festplatte damit gefüllt. Auch bei den fertigen Aufnahmen wollten sie aber möglichst viel von dieser Spontanität und dem Flow beibehalten. Deshalb hört man bei den meisten Songs zum Beispiel Emilia Meaths allerersten Vocal Take. Und das Au vom Titel Au Infinity kann man tatsächlich auch als Au verstehen. Der Titel steht für kleine und große Schmerzen, die zum Leben dazugehören. Und dazu passt auch dieser Track hier vom Album Good at Pain von Sylvan Esso.

Good at Pain von Sylvan Esso. Der Song ist von ihrem neuen Album AO Infinity. Aktuell unser Album der Woche bei Byte FM. Und zu unserem Album der Woche sammeln wir auch immer von euch thematisch passende Songideen für das Mixtape der HörerInnen. Und weil Sylvan Esso seine Ideen ja so komplett frei fließen lassen hat, haben wir euch diesmal gefragt, welche Songs euch zum Thema Fließen einfallen. Ein paar von euch haben schon Flow von Sade genannt. Den Song hört ihr jetzt hier. Eure weiteren Songvorschläge gibt es dann heute Abend um 19 Uhr im Mixtape der HörerInnen mit Christa Herdering.

gleich 3:45. Safe from Harm von Massive Attack ist das. Und Massive Attack liefert mir hier jetzt so ein bisschen den perfekten Übergang auch. Wir machen nämlich direkt weiter mit einer anderen Band aus Bristol, Night Swimming. Die 5 Mitglieder haben sich während ihres Studiums kennengelernt und dann 2020 die Band gegründet. Musikalisch kommen sie aus dem Dream Pop und Shoegaze. Als Einflüsse nennen sie auch die Cocteau Twins und Beach House. Und im Mai ist ihre zweite EP erschienen, Melting Sometimes Bleeding. Mit der kommen sie demnächst auch für ein Konzert nach Köln, präsentiert von Byte F. Die Details dazu gebe ich euch gleich noch durch. Hier jetzt erstmal Night Swimming mit Nothing Safe is Technicolor.

Nothing's Safe ist Technicolor von Night Swimming. Am 9. Oktober spielen sie ihre einzige Deutschland-Headline-Show im Yard Club in Köln, präsentiert von Byte FM.

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1: Let's get to it, hier im BYTEFM Magazin um 10 vor 4. 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Die hört ihr hier jetzt auch schon mal. Das ist Carole King mit It's Too Late.

Carole King hier mit Too Late im BeiTFM Magazin. Mehr Musik von der Musikerin hört ihr morgen um 21 Uhr in der Sendung Herzflimmern mit Vanessa Wohlrath. Wir wechseln jetzt zu Spanisch. Das sind Ella y Elizabeth mit Alegría.

Only Love vom Ezra Collective, hier gemeinsam mit Parsalieu, letzte Woche erst auf ihrem neuen Album Here Because of Hope erschienen. 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Ihr hört das BeiTFM Magazin um 4:15 am Donnerstagnachmittag. Das hier sind Kwang Bin mit May 9th.

Huang, bin mit May 9th hier im BeiteFM Magazin um kurz nach 4. Und wir machen direkt weiter. Das hier ist Oscar World Peace.

0: Die Berliner Rapperin, Schauspielerin, Produzentin und Labelchefin Ebbo war das mit Arbeit von ihrem gerade erst erschienenen neuen Album, ihr mittlerweile sechstes. Und ich freue mich sehr, mehr darüber zu sprechen. Ebbo Düzgün, aka Ebbo, ist jetzt nämlich bei mir zu Gast im BYTE FM Magazin. Hi, schön, dass du da bist.
1: Hi, schön hier zu sein.
0: Dein neues Album heißt Typologie eines Lebens und Typologie ist ein Begriff, den du aus deinem Architekturstudium mitgebracht hast.
1: Yes.
0: Wie bist du auf den Titel gekommen für dein Album?
1: Ich mochte das total, wenn wir Themen gemacht haben oder Projekte, wo es um Typologie ging, weil wir zum Beispiel in andere Städte gereist sind. Wir waren in Athen und dann musste jeder eine Mappe von dieser Stadt machen, anhand von Dingen, die ihn dort inspiriert haben. Manche haben Straßenschilder, die anderen haben Blumen abfotografiert. Und am Ende des Tages hatten wir aber alle das gleiche Gefühl für Athen. Und so etwas wollte ich mit meinem Album machen. Ich wollte persönliche Geschichten erzählen und die Hoffnung haben, dass am Ende, wenn Leute das ganze Album hören, dass sie auch ihr eigenes Leben darin wiederfinden.
0: Du hast es ja jetzt schon angesprochen, es sind ganz viele verschiedene Facetten, die da zusammenkommen, auch von deinem Leben. Es geht um deine persönliche Geschichte, deine Familiengeschichte, deine Wurzeln, queere Identität, Armut, Erfolg. Wie fühlt es sich für dich denn jetzt an, das alles so als Collage nochmal zu hören?
1: Intens. Ich hatte letzte Woche, also das Album ist letzten Freitag rausgekommen, und ich hatte letzte Woche zum ersten Mal die Möglichkeit, diese Songs vor anderen Leuten zu performen. Und ich habe davor gar nicht drüber nachgedacht. Und dann stand ich da und es war eine Listening-Session mit nur 50 Leuten. Und es hat sich wie Therapie angefühlt. Es hat sich so nach Nacktmachen angefühlt. Ich habe das nicht erwartet. Ich muss aber auch zugeben, ich mache auch viel Musik, wo ich dann bei meinen Konzerten auf der Bühne stehe und mit den Menschen weine. Und es ist einfach auch emotional. Und ich bin auch ein emotionaler Mensch. Ich kann das, auch wenn ich zum 100. Mal einen Song wie Free performe oder Ebo Story, ich heule. Es geht nicht anders. Und es ist auch gut so, es gehört auch dazu. Aber ich merke bei diesem Album, das macht mich schon nochmal mehr vulnerabel.
0: Wir haben eben schon Arbeit gehört. Der Song ist ja am 1. Mai erschienen, zum Tag der Arbeit. Und da erzählst du auch von verschiedenen Geschichten, von drei Generationen eigentlich am Ende. Von deinem Großvater, der als Gastarbeiter nach Deutschland kam, bis zu deiner eigenen Lebensrealität heute. Was verbindet eure Erfahrungen trotzdem noch, würdest du sagen?
1: Ich würde sagen, in Arbeit geht's ganz stark darum, auch so diese Geschichte, die wir im Rap, nicht nur im Deutschrap, das generell im Rap oder in anderen Genres auch haben, vom Tellerwäscher zum Millionär, dass die nicht ganz so stimmt. Also es ist eher so, dass wenn du aus Verhältnissen kommst, die, also ne, so irgendwie Gastarbeiterkids, dies, das, selbst wenn du dann die erste Generation bist, die wohlhabend ist oder irgendwie auch nur gut verdient, wirst du immer in einer Position sein, wo du zum Beispiel deine Familie unterstützen musst oder wo du eben nicht, du hast eine ganz andere Existenzangst wie jemand, der schon davor seine, keine Ahnung, der ein Haus von seinen Großeltern erben wird. Es ist eine andere Position und darum geht's mir in Arbeit. Es geht in jedem Verse um eine andere Geschichte. Es geht um meine Geschichte, dann geht's um die von meinen Eltern und dann geht's um die von meinen Großeltern. Und mein Verse handelt eigentlich davon, dass ich nicht weiß, wie ich mit Geld umgehen soll und dass sobald das Finanzamt bei mir anruft, ich wieder auf Null bin und wieder hustlen muss.
0: Der Song ist ja auch connected zu einem Track auf dem Album, den du Semra Ertan gewidmet hast. Die Dichterin ist als Gastarbeiterin nach Deutschland gekommen und hat sich 1982 aus Protest gegen Rassismus das Leben genommen. Und auf dem Album hört man ihr Gedicht, Mein Name ist Ausländer, gesprochen von mehreren Frauen. Kannst du dazu nochmal was erzählen, wer da spricht zum Beispiel?
1: Ja, es ist super schön. Das Gedicht wird tatsächlich eingesprochen von Semra Ertans Schwester, dann ihrer Nichte Jana, dann von meiner Tante, Cousine von meiner Tante, Freundin von ihr, von meiner Mama und zuletzt von mir. Und das Krasse ist, dass viele Frauen, die das eingesprochen haben, eine ähnliche Geschichte wie Semra Ertan haben, nur mit einem anderen Ende.
2: Mein Name ist Ausländer. Ich arbeite hier.
3: Ich weiß, wie ich arbeite. Ob die Deutschen es auch wissen?
4: Meine Arbeit ist schwer. Meine Arbeit ist schmutzig.
5: Das gefällt mir nicht, sage ich. Wenn dir die Arbeit nicht gefällt, geh in deine Heimat, sagen sie.
6: Meine Arbeit ist schwer. Meine Arbeit ist schmutzig. Mein Lohn ist niedrig.
7: Auch ich zahle Steuern, sage ich. Ich werde es immer wieder sagen. Wenn ich immer wieder hören muss, such dir eine andere Arbeit.
8: Aber die Schuld liegt nicht bei den Deutschen, liegt nicht bei den Türken.
9: Die Türkei braucht Devisen, Deutschland Arbeitskräfte.
10: Mein Land hat uns nach Deutschland verkauft, wie Stiefkinder, wie unbrauchbare Menschen. Aber dennoch braucht sie Devisen, braucht sie Ruhe. Mein Land hat mich nach Deutschland verkauft.

0: Neues Leben von Ebbo und Joy Denalani. Und Ebbo ist weiterhin bei mir zu Gast im BeitFM Studio, um über ihr neues Album und ihren Auftritt beim Reeperbahn Festival morgen in Hamburg zu sprechen. Wir haben jetzt eben den Track von mit Joy Denalani gehört. Wie kam es zu der Zusammenarbeit?
1: Ich liebe Joy schon so lange und ich durfte ja auf deren Album mit Max Herre auch ein Skit einsprechen, wo ich sehr, sehr happy war. Und genau, dann habe ich Joy einfach geschrieben und meinte, hey, ich habe diesen Song und ich könnte mir voll gut vorstellen, dass du mit drauf bist. Dann habe ich gewartet, dann hat sie irgendwann geantwortet und war so, hey, let's go, lass das machen. Und ich war so unglaublich happy. Also ich bin immer noch so happy. Ich kann gar nicht glauben, dass wir diesen Track zusammen gemacht haben.
0: Ihr sprecht ja, oder ihr habt ja entwerft in diesem Song so eine Vorstellung von einer anderen möglichen Welt. Mhm. Wie sieht diese Welt für dich aus?
1: Ich glaube, es geht gar nicht so darum, dass man, ich glaube, die Kernaussage, die ich mit diesem Song machen wollte, oder auch wenn man Joy's Verse hört, ist so, wir werden nicht ein neues Leben haben können. Wir haben alle nur dieses Leben und wir müssen schauen, dass wir das Beste aus diesem Leben machen. Und es ist okay, dass wir unsere Downs haben und dass eben diese Welt nicht perfekt ist, aber dass wir haben nur diese Welt, wir haben nur dieses Leben und wir müssen wirklich alle unser Bestes geben, um unser eigenes Leben und das Leben der Mitmenschen, ne, schöner zu gestalten. Das ist so die Kernaussage davon. Und ich will gar nicht, ich wollte den Song auch nicht super positiv schreiben und sagen so, hey, das könnte so sein und so sein, sondern es gibt diese Möglichkeit auf ein Leben, das in diesem Leben ist und das sich neu anfühlen kann.
0: Hm. Das neue Album von der Typologie eines Lebens ist ja gerade erst erschienen. Die nächste Tour steht aber auch schon an oder ist eigentlich einiges schon geplant,
1: habe
0: ich gehört.
1: Yes, wir gehen tatsächlich schon in 3 Wochen auf Tour, was total crazy ist. Ich kann es gar nicht glauben. Und genau, wir gehen ab dem 8. Oktober auf Tour, sind am 10. Oktober in Hamburg. Genau, wir sind in Bremen, Köln, Hamburg, Frankfurt. Wir sind so in ziemlich vielen Städten unterwegs.
0: Morgen spielst du erstmal beim Reeperbahn Festival. Hast du dann heute noch Zeit, dir auch andere Sachen anzugucken? Hast du Pläne gemacht?
1: Ja, also das Erste, was ich heute mache, ist, ich flitze gleich danach zu Groove City und gebe eine Vinyl-Autogramm-Session. Und danach gehe ich zu den VOT Awards. Und ja, ich schaue mal, wohin mich der Abend führt. Und dann gehe ich zur Banger-Fabrik-Party. Hold down, show down.
0: Vielen Dank fürs Kommen und für das Gespräch. Es war super schön, dich hier zu haben.
1: Danke auch.
0: Nochmal für alle, die zuhören, Ebbo spielt morgen Abend um 21.25 Uhr im Levi's Music Studio im Millerntor-Stadion im Rahmen des Reeperbahn-Festivals in Hamburg, präsentiert von BeitFM. Und wir hören zum Abschluss noch einen Song von dem Album von Ebbo. Das ist Butch im Tank.
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Frank Moody hier im BeiterFM Magazin mit I'm in a Funk. Kurz vor 16:30 haben wir es. 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

Chaka Khan im I Feel For You Remix. 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Delia Yildirim und Groupe Shimshik hier jetzt mit Ball.

Track ID von Center of the Universe. Ihr hört das bei TV Magazin um 20 vor 5. Und wir kommen als nächstes zu einer Band aus Bremen, La Turbe. Die verbinden 80er Jahre Synthie-Pop und Neue Deutsche Welle mit Punk. Und bei ihrem Bandnamen lohnt es sich, ihn einmal rückwärts zu lesen. Dann wird aus La Turbe nämlich Brutal. Am 2. Oktober erscheint ihr neues Album. Das heißt dann ganz direkt auch Brutal. Und damit kommen sie auf Tour. Dazu gleich mehr. Hier hört ihr jetzt erstmal eine vorab erschienene Single. Cracker ist das.

Lecker von La Tourbe. Die kommen im Oktober auf Tour. Los geht's am 8. Oktober in Neutramm. Danach folgen bis Mitte Oktober Konzerte in Dresden, Jena, Berlin, Hamburg und Bremen. 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Alle Konzerttermine findet ihr auch auf byte.fm unter dem Menüpunkt Konzerte. Wir lassen es wieder etwas ruhiger angehen. Das ist Aldous Harding mit Codes.

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der Hamburger Rapper Ansu. Stell dir mal vor, heißt der Track. Ihr hört das BaldFM Magazin um 10 vor 5. Und heute Abend um 21 Uhr geht es hier bei BaldFM um die Großstadt. In Ordnung muss sein, hat Connor Körber Songs zusammengestellt, die sich aus ganz unterschiedlichen Perspektiven mit dem Leben in der Stadt beschäftigen. Mit dabei ist unter anderem Musik von Kalk, Isolation Berlin oder auch der Kölner Newcomer-Band Grenzkontrolle. Hier im BaldFM Magazin hören wir passend dazu jetzt einen Song über die libanesische Hauptstadt Beirut. Beirut Mabet Mut heißt der Track von Yuxek. Der ist entstanden kurz nach der Hafenexplosion 2020 dort und soll die Widerstandskraft der Stadt verdeutlichen. Übersetzt bedeutet der Titel nämlich Beirut stirbt nicht.

Yüksek mit Beirut Mabet Mut. Mehr Songs über Städte hört ihr heute Abend um 21 Uhr in der Sendung Ordnung muss sein mit Conor Körber.

Oliver Malcolm mit Runaway war das. Und damit kommen wir jetzt zum Ende des Spider-Fan Magazins an diesem Donnerstagnachmittag. Hier im Programm geht's gleich weiter mit der Sendung Zimmer 436 mit Ruhm Jonas Schnell. Mein Name ist die Lara Händler. Ich verabschiede mich mit Get a Grip von Fundido im Make a Dance Club Edit. Und ich wünsche euch noch einen schönen Nachmittag und Abend. Ciao, bis dann.

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0: 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Es ist 17 Uhr. 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
2: Ich bin Uli Reitinger. In Brandenburg hat die Bundesanwaltschaft einen mutmaßlichen Islamisten festnehmen lassen. Er soll Anschläge in Deutschland geplant haben. Als erstes Ziel hatte er offenbar eine Kirche in Bremen im Visier.
3: Der 24-jährige Iraker soll sich die Kirche schon ganz genau angeschaut und sich sogar eine Schusswaffe besorgt haben. Laut der Bundesanwaltschaft teilt er die Ideologie der Terrormiliz IS. Für seine Pläne hat er offenbar noch eine weitere Person gewinnen können. Wer das ist, wissen die Ermittler bislang nicht. Er wollte sogar noch weitere Menschen mit ins Boot holen, das klappte aber nicht. Die Beamten haben den Mann nordöstlich von Berlin festgenommen. Er sitzt jetzt in Untersuchungshaft. Gegen ihn wird unter anderem wegen Terrorverdachts ermittelt. Zoe Tassovali, Nachrichtenredaktion.
2: In Frankfurt ist eine weitere an Malaria erkrankte Person gestorben. Sie wohnte im Stadtteil Schwanheim in der Nähe des Flughafens. Am Dienstag hatte die Stadt von 2 Malariafällen in dem Stadtteil berichtet. Damit gibt es in diesem Jahr nun bereits 3 Malariatote im Zusammenhang des Flugverkehrs in Frankfurt. Kanada ist offen für die Idee einer Art EU-Sondermitgliedschaft. Wir begrüßen diesen Vorstoß, sagte Premierminister Mark Carney in einer Rede vor dem Europäischen Parlament. Europa und Kanada seien jeweils für sich stark, gemeinsam seien sie noch stärker, sagte er. EU-Kommissionspräsidentin von der Leyen hatte sich für eine stärkere Zusammenarbeit der EU und Kanada ausgesprochen. Sie nannte das eine assoziierte EU-Mitgliedschaft Kanadas. Zum Sport. Der neue Fußball-Bundestrainer Jürgen Klopp hat 44 Spieler für die kommenden 4 Länderspiele nominiert. In dem Doppelkader sind 16 WM-Teilnehmer, zahlreiche Rückkehrer wie Marc-André Ter Stegen oder Serge Gnabry und 16 Spieler, die noch nie für die Nationalmannschaft zum Einsatz gekommen sind.
4: Ich würde mir oder uns gerne die Fahne zurückholen, wenn ich ganz ehrlich bin. Ich möchte, dass, wenn man sie schwingt, dass niemand denkt, was mit dir nicht in Ordnung, sondern dass man einfach nur das Gefühl hat, ja, du bist happy und verstehst, dass du Glück hattest, dass du in diesem wundervollen Land geboren, aufgewachsen, zugezogen und wie auch immer, dass du hier lebst. Das hätte ich schon ganz gerne.
2: Die Gegner in den 4 kommenden Nations League Spielen: Holland, Serbien und 2-mal Griechenland. Das Wetter, die aktuelle Vorhersage des Deutschen Wetterdienstes. Wir gehen morgen mit einem meistens ganz angenehmen Sonne-Wolken-Mix in Richtung Wochenende. Zu Beginn des Freitags kann es in der Mitte und im Osten des Landes etwas regnen. Im Tagesverlauf ziehen dann vor allem in der Nordhälfte Schauer durch. Südlich der Donau bleibt es trocken. Die Höchstwerte morgen 17 bis 23 Grad. Der Samstag wird dann ziemlich ungerecht, mit Wolken und Regen im Norden und viel Sonne im Süden.
0: Das waren die Nachrichten.

Soft Drink heißt der Song von Cherry Glazer aus Los Angeles. 5 Jahre altes Stück. Ich habe es gerade erst kennengelernt beim Hören unserer neuen Sendung Echokammer. Alle 4 Wochen montags 19 Uhr mit Sonka Hinders. Lohnt sich zu hören. Dies ist aber nicht die Echokammer, sondern das Zimmer 436. Und hier geht's weiter mit neuerer Musik von Beth Orton. Celestial Light heißt das Stück. Und das ist gerade auf ihrem aktuellen Album. The Ground Above heißt das Album. Im Juni erschienen. Dies ist Beth Orton.

Und so plätschert das vor sich hin. Sleep at the Window von Art Feynman. 6 Minuten lang. Auf seinem neuen Album Orphans. Art Feynman eigentlich aus New York. Seit einiger Zeit in Los Angeles zu Hause. Und das gilt auch für die nächsten 2 Leute. Alison Goldfarb und Jackson McIntosh machen Musik unter dem Namen Paycheck. Und dies von ihnen Temporary Love.

Temporary Love von Paycheck. Und die sagen, sie fühlen sich inspiriert von der japanischen Gruppe Yellow Magic Orchestra. Also hören wir die. Altes Stück von denen, frühe 80er Ballet vom Album BGM.

Das japanische Yellow Magic Orchestra aus den frühen 80er Jahren. Diese Musik Ballet vom Album BGM und das Yellow Magic Orchestra oder YMO. Das waren damals Haruomi Hosono, Ryuichi Sakamoto und Yukihiro Takahashi. Und die drei sind für Japan ungefähr so wichtig wie Kraftwerk für die deutsche elektronische Musik. Und in ihrer Relevanz, zumindest aus japanischer Sicht, gar nicht zu überschätzen. Und als ich den Song jetzt eben gehört habe, dachte ich, Mensch, das klingt doch, japanische Musik, klingt doch nach der britischen Gruppe Japan. Da haben Japan also irgendwie diesen Gesangssound von YMO kopiert. Und dann habe ich nochmal ein bisschen recherchiert und festgestellt, das Japan-Stück ist sogar ein bisschen älter, 2 Jahre älter. Ende der 70er Jahre, Japan mit der Stimme von David Sylvian, Quiet Life.

Hello Magic Orchestra war. Jetzt 79 Jahre alt ist und gerade ein neues, sein weit über 20. Soloalbum veröffentlicht hat. Yours Sincerely und das Stück darauf, hier eben Sincerely, halb gesungen auf Japanisch und halb auf Englisch. Und auch wenn Hosono Englisch singt, klingt das so ein bisschen japanisch und damit super charmant. Hier noch eins von diesem neuen Album, das singt er nicht selbst, heißt Figlio Perduto. Nochmal Haruomi Hosono.

0: Ihr hört das Zimmer 436 bei BeideFM. Ruben Jonas Schnell am Mikrofon. Und wir waren ja in Japan mit Haruyomi Hosono und dem Yellow Magic Orchestra. Und jetzt sind wir nach Los Angeles gegangen. Aber ich finde, die haben so was Zappliges, Japanisches, wie japanischer Pop aus den frühen 90ern. Pearl and the Oysters waren das. Gegründet mal in Paris, Juliette Davis und Joachim Pollack. Inzwischen aber in Los Angeles zu Hause, Wide Awake. Das Stück vom aktuellen Album Monkey Mind, das veröffentlicht wurde bei Stone's Throw Records in Los Angeles. Und da wollte Benny Sings immer veröffentlichen. Tim van Berkestein aus den Niederlanden. Ich habe den vor ein paar Jahren mal im Interview getroffen. Und er sagte, ach, ich würde so gerne bei Stone's Throw mal meine Musik veröffentlichen. Und der Wunsch ist in Erfüllung gegangen. Seit einiger Zeit veröffentlicht er da auch die aktuelle Single, die heißt You Love Me.
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Ihr hört Byte FM. Die Sendung heißt Zimmer 436 und das war Musik von Andy Stott, ein Mann aus Manchester, der seit knapp 20 Jahren Musik macht und Something in Mind, die aktuelle Single mit der Stimme von Elaine Howley. Die kommt aus Irland, kannte ich vorher nicht und habe sie jetzt mal ein bisschen kennengelernt, denn ich finde ihre Stimme toll, aber beinahe noch toller finde ich, was sie alleine macht. Ein Soloalbum hat Elaine Howley aufgenommen vor ein paar Jahren. Das heißt The Distance Between Heart and Mouth. Und daraus ist hier das Stück To the Test.

Krautrock aus Kalifornien ist das von Space Moth, das Projekt von Mariam Kudus, die lebt in Oakland und hat unter dem Namen Space Moth vor ein paar Wochen ihr Album Inward Eye veröffentlicht, Cloud of Echoes, das Stück daraus. Und das war das Zimmer 436, fast schon. Der letzte läuft jetzt so langsam unter mir ein und ist zum Schluss der Show noch ein Konzerthinweis. Wir hören nochmal Musik aus Japan von Maya Ongaku, die vor einigen Wochen unser Album der Woche gestellt haben, Nothing Space Music. Und Maya Ongaku sind gerade auf Tour, präsentiert von ByteFM. Tour läuft schon. Hier noch ein paar Daten. Am Montag, kommenden Montag, sind sie in Leipzig im Backstein West. Dann am Mittwoch in Berlin im Gretchen, im Hafenklang in Hamburg und dann noch in Köln und in Stuttgart. Alle Termine auf unserer Konzertseite. Maya Ongaku, ich bin Ruben Jonas Schnell, danke fürs Hören. Gleich im Anschluss Popschutz mit Christoph Möller, hört ihr mich in Wiederholung. Am Samstagmittag das Städel Mixtape. Tschüss.

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1: Hallo, herzlich willkommen zu Popschutz. Mein Name ist Christoph Möller. Ich freue mich wie immer, dass ihr dabei seid. Und ich freue mich dieses Mal so sehr, dass ich hier ein bisschen Musik mitgebracht habe. Hier am Anfang K-Lone mit Love Me A Little More.

Hallo, hier ist Popschutz auf BeidFM. Heute mal ein bisschen tanzbar gestartet mit K-Lone und Love Me A Little More. Pop kann ja Stabilität geben. Hier sind es die Beats von K-Lone. Aber bei K-Lone gibt es auch so ein paar Lyrics und ein paar Texte, die Stabilität geben können. It's not my problem anymore, hieß es hier gerade in diesem Track. Daraus spricht Freiheit, die Dinge einfach laufen zu lassen. Und diese einfachen, aber effektiven Sätze zur Selbstfürsorge, die hängen immer so an den Tracks von K-Lone. Have a few days off, das ist zum Beispiel der Titel, die Aufforderung seiner neuen EP. Kleine Bedürfnisse, große Wirkung. Hier ist noch ein Track von K-Lone, der trifft dann das auf den Kopf, was ich gerade beschrieben habe. Der heißt nämlich Self-Care.

Popschutz auf BYTE.FM, Self-Care von K-Lone. Und hier am Anfang der Sendung, ich hab's gesagt, ein bisschen mehr Beats mal wieder als in den letzten Sendungen. Da ging's ja schon sehr in Richtung Flächen und Ambient. Hier jetzt Leudis, das ist ein Alias eines Ambient-Musikers von Huerco S nämlich. Der macht tolle Sachen. Als Leudis geht es so ein bisschen tiefer in Richtung elektronische Musik, wie der Track hier zum Beispiel. Das ist der Toe Lift. From the Toolkit of Lovers ist das Album, das dazugehört, das bald erscheint.

Popschutz, BeidFM. Ich vertrete hier ja die noch nicht so ganz belegte Tatsache, dass Dubstep zurück ist. Irgendwie habe ich das Gefühl, jetzt so 15 Jahre nach der Hochzeit dieses Genres, sollte das mal wiederkommen, vielleicht dauert es aber auch noch ein paar Jahre. Das hier aber vielleicht ein Hinweis, noch kein Beweis. YL Hoy ist das mit Running Around 83. It's nothing personal. Das sind ja Sätze hier in dieser Sendung. Es ist nichts Persönliches. So heißt das neue Album von Lorraine James. Das hat die Britin einfach so veröffentlicht, kostenlos auf Bandcamp. Ihr könnt es aber natürlich auch streamen oder hier bei BeidFM hören. Und aus diesem neuen Album von Lorraine James würde ich gerne diese typischen warmen Synthesizer-Beats von ihr spielen. Ich kriege da immer so ein ganz warmes Gefühl. Lorraine James ist hier. Oi, what you tryna be?

zweimal hintereinander hier Tracks von Lorraine James. Und gegen den hier, da kann man nun wirklich nicht sagen, I'm Lorraine James, heißt er nämlich, sagt Lorraine James. Da möchte ich zumindest nicht widersprechen. Ich finde ja Tracks gut, die so einen Raum eröffnen. Wenn man über Musik spricht, dann spricht man ja meist über Songs und beschreibt sie auch manchmal als Räume. Es gibt da eine Tiefe, eine Weite, vielleicht auch eine Enge. Der Produzent Nothing, ich weiß auch nicht, wie der das macht, aber bei mir entsteht da so ein Bild von einem Raum, in den helles Sonnenlicht scheint. Vielleicht sieht man so ein bisschen den Staub in der Luft schweben. Hier ist dieser Track, der diesen Raum aufmacht, Many Reasons von Nothing.

Popschutz Byte FM bei Jam City, da kommen die Formen des Pop mit der Tanzfläche zusammen und das Ganze mit diesen hochgepitchten Vocals hat natürlich was von Hyperpop. Das ist Jam City gewesen mit 2AM featuring Gianna, erinnert an Caroline Polachek zum Beispiel, finde ich ganz gut. Wer das Werk der italienischen Musikerin Caterina Barbieri kennt, der wird sich nicht wundern, dass die Musik, die jetzt kommt, auf ihrem Label Light Years erscheint. Maxime Denouk ist das, der Künstler, der ein Album rausbringt mit dem höfisch klingenden Titel Club Imperiale. Das basiert auf einer Orgel, die Denouk mit MIDI steuert. Und man hat so staccato-artige Abfolgen bei ihm, die an Philipp Glass erinnern, aber das Ganze ganz besonders produziert, ein bisschen dumpf, ein bisschen wie wenn man so durch Milchglas schaut, wobei wir hier nicht schauen, sondern hören. Imprezza ist ein Track dieses Albums von Maxime Denouk, wir hören aber nicht nur einen, danach kommt nämlich noch einer.

Da sag ich Amen. Hier bei BeidFM Popschutz hört ihr. Das hat natürlich sofort was Sakrales, wenn man diese Orgeln hört. Plaster Figures, der Track von Maxime Denouk. Ich hoffe, ihr konntet diese tiefen Bässe gut hören oder spüren auf euren Geräten. Wenn nicht, empfehle ich das vielleicht nochmal auf einem guten Soundsystem oder mit teuren Kopfhörern zu hören. Und das war's schon wieder mit Popschutz in dieser Woche. Hier folgt jetzt, wenn ihr die Erstausgabe am Donnerstag hört, das Mixtape der HörerInnen. Ihr konntet euch Songs wünschen zum Thema Fließen. Und da habe ich gedacht, mein Gott, das Thema Fließen, das ist ja hier ständig Thema bei Popschutz. Und Zufall oder nicht, hier kommen auch gleich noch zwei Songs, die schon mal dahin fließen zum Thema Fließen. Hier kommt gleich noch ein bisschen Ambient. Das Mixtape der HörerInnen mit euren Musikwünschen, also gleich im Anschluss. Hier jetzt noch Marine Eyes und Asia Dojnikovska mit That the Light is Everything und danach Sake mit Lowland One. Mein Name ist Christoph Möller, vielen Dank fürs Zuhören. Bis bald, macht's gut, ciao.

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0: Ich bin Uli Reitinger. Die Bundesanwaltschaft hat in Brandenburg einen mutmaßlichen Islamisten festnehmen lassen. Er soll Anschläge in Deutschland geplant haben. Als erstes Ziel hatte er offenbar eine Kirche in Bremen im Visier.
1: Der 24-jährige Iraker soll sich die Kirche schon ganz genau angeschaut und sich sogar eine Schusswaffe besorgt haben. Laut der Bundesanwaltschaft teilt er die Ideologie der Terrormiliz IS. Für seine Pläne hat er offenbar noch eine weitere Person gewinnen können. Wer das ist, wissen die Ermittler bislang nicht. Er wollte sogar noch weitere Menschen mit ins Boot holen, das klappte aber nicht. Die Beamten haben den Mann nordöstlich von Berlin festgenommen. Er sitzt jetzt in Untersuchungshaft. Gegen ihn wird unter anderem wegen Terrorverdachts ermittelt. Zoe Tassovali, Nachrichtenredaktion.
0: Die Spritpreise sind auf Rekordniveau. Finanzminister Klingbeil macht bei der Frage nach Entlastungen deshalb Tempo. Ich will eine schnelle Entscheidung, sagte er in Wolfsburg. Das Ziel sei klar, die Spritpreise müssten runter und gerade die Pendlerinnen und Pendler müssten entlastet werden. In der Bundesregierung suche man aktuell nach Möglichkeiten, sagte Klingbeil. Kanada ist trotz neuer Drohungen von US-Präsident Trump offen für die Idee einer Art EU-Sondermitgliedschaft. Europa und Kanada sind jeweils für sich stark, gemeinsam sind sie noch stärker, sagte Premierminister Carney vor dem EU-Parlament. EU-Kommissionspräsidentin von der Leyen hatte dafür geworben, Kanada zum ersten assoziierten Mitglied der Europäischen Union zu machen. US-Präsident Trump droht damit, hohe Zölle zu verhängen oder den Handel mit Europa in vielen Bereichen einzustellen. Zum Sport. Der neue Bundestrainer Jürgen Klopp hat den Kader für die kommenden vier Länderspiele in der Nations League vorgestellt. Bei seiner ersten Nominierung hat er direkt einen Doppelkader in Rekordgröße zusammengestellt.
2: Klopp hat insgesamt 44 Spieler nominiert, darunter 16 WM-Fahrer und 16 Spieler ohne Länderspieleinsatz. Der Bundestrainer will möglichst viele Spieler kennenlernen und er sieht viel Potenzial. Bei einigen Neulingen werden sich viele Fans mit Sicherheit fragen, wer. Rückkehrer Marc-André Ter Stegen wird gegen die Niederlande als Nummer 1 im Tor stehen. Prominente Namen wie Denis Undav, Leroy Sané und Maximilian Bayer fehlen allerdings. David Riemer, Sportredaktion.
0: In den kommenden vier Wochen stehen gleich vier Länderspiele auf dem Programm. Erst in Holland, dann zu Hause gegen Griechenland und Serbien. Und Anfang Oktober geht's dann zu einem Auswärtsspiel nach Griechenland. Das Wetter, die aktuelle Vorhersage des Deutschen Wetterdienstes. Wir gehen morgen mit einem meistens ganz angenehmen Sonne-Wolken-Mix Richtung Wochenende. Zu Beginn des Freitags kann es in der Mitte und im Osten des Landes etwas regnen. Vor allem in der Nordhälfte ziehen dann im Tagesverlauf weitere Schauer durch. Südlich der Donau bleibt's trocken. Die Höchstwerte liegen morgen zwischen 17 und 23 Grad. Der Samstag wird dann ziemlich ungerecht. Wolken und Regen im Norden und in der Südhälfte gibt's viel Sonne.
3: Das waren die Nachrichten. Mixtape.
4: Eine Stunde lang spielen wir wieder eure Musikwünsche. Hallo zum Mixtape der HörerInnen. Am Mikrofon begrüßt euch Christa Herdering. Dann.

0: kann man ja leider nicht immer behaupten. Es gibt auch Tage, da scheint sich alles gegen einen verschworen zu haben, aber nicht so im gerade gehörten Song von Buntspecht. Da ist, ihr habt's gehört, alles im Fluss. Lars Christoph hat ihn vorgeschlagen. Und damit nochmal Hallo zum Mixtape der HörerInnen in dieser Woche. Wenn alles im Fluss ist, dann scheint alles easy zu sein und ohne viel Anstrengung abzulaufen. Für das heutige Thema gilt das nur zum Teil. Es geht zwar irgendwie vorwärts, aber es kann auch schon mal hakelig werden. Wir wollten von euch wissen, welche Songs fallen euch ein zum Thema Fließen? Und da gehören nun auch mal Tränen dazu oder Blut oder Schweiß. Aber auch ein guter Rap. Und der kommt hier von Gift of Gab gemeinsam mit Afro und R.A. The Rugged Man. Freedom from Flowing, ein Wunsch von N. Giri.
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0: Sie mag es gerne etwas kryptisch und geheimnisvoll, die kalifornische Sängerin und Musikerin Lael Neal, zumindest was den Text in ihren Songs angeht, so auch zudem hier I Am The River. Die Melodie allerdings, der Melodie, der kann man sich schwer widersetzen, sehr eingängig und doch speziell. Julia Vogt und Johanna wollten diesen Song gerne hören von Lael Neal. Im Mixtape der HörerInnen in dieser Woche geht es um das Thema Fließen und klar, in Flüssen fließt das Wasser mit der Strömung von der Quelle zum Meer, aber sehr oft wird der Fluss auch genutzt als Metapher für das Leben an sich, das bekanntlich ja auch unterschiedliche, ich sag mal, Stromschnellen kennt und die ein oder andere nicht vorhersehbare Wendung. Und einigen von euch fiel in diesem Zusammenhang der Song Riverman ein von Nick Drake. Der Song ist öfter genannt worden in den Kommentaren, auch von unserem Hörer Joe Como. Allerdings gefällt ihm auch die Version vom brasilianischen Musiker Seu Jorge gemeinsam mit Beck. Und die hören wir hier.
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In diesem Song fließen gleich zwei Dinge, dicke Tränen und Schweiß, verbunden mit Erinnerungen an eine vergangene Liebe im Sommer. Summertime Tears von der Band Warm Duscher aus London. Der Song hat sich also quasi doppelt qualifiziert für dieses Mixtape zum Thema Fließen. Einmal aufgrund des Titels selbst, aber auch dank des Bandnamens Warm Duscher. Wolfgang Burkhardt hat ihn vorgeschlagen. Und diese Vorlage, die nutze ich gerne für den nächsten Songwunsch. Gleich mehrfach aufgetaucht unter euren Wünschen ist der Song Kaltes, klares Wasser von Malaria. Unter anderem würden den gerne hören Paula Paulsen und Dirk Frank.

Spalte FM, ihr hört das Mixtape der HörerInnen in dieser Woche zum Thema Fließen und hier sind sie nochmal geronnen, geflossen, die Tränen. You Left the Water Running von Maurice and Mac, im Original dieser Song, gesungen von Otis Redding. Bregan Klöterich hat ihn ins Rennen geschickt. In diesem Mixtape haben wir jetzt schon Songs gehört über Wasser und Tränen und Flüssen und im nächsten, ich sag's wie es ist, fließt Blut. Klingt erstmal schockierend, aber ist, soweit ich das beurteilen kann, eher harmlos, weil es den Körper nicht verlässt. Hier ist der Song Blood Flow von Smog und den hat sich gewünscht unser Hörer Christo.

Bill Callahan, als er noch unter dem Namen Smog Musik gemacht hat, von Anfang der 90er bis zum Jahr 2005 war das. Und dieser Song hier, Blood Flow, der ist aus dem Jahr 2000 vom Album Dongs of Devotion hier im Mixtape der HörerInnen in dieser Woche zum Thema Fließen. Und auf dieses Thema gebracht hat uns wieder mal unser Album der Woche. Das kommt vom Duo Sylvan Esso und heißt O Infinity. Und für dieses Album hat das Duo die Ideen komplett freien Lauf gelassen. Und herausgekommen sind Songs, die basieren auf Improvisationen, auf Experimenten und auf Stream of Consciousness Texten. Und passend zu dieser Herangehensweise wollten wir von euch wissen, welche Songs fallen euch ein zum Thema Fließen. Und der nächste Song, so viel verrate ich schon mal, der wurde ziemlich oft genannt.

Ende Oktober erscheint ein neues Album der Queens of the Stone Age, das hier ein älterer Song von Josh Homme und Co. und wohl auch einer ihrer bekanntesten Go With the Flow. Jessica Rizin, Arno Löffler, Stefan Hering, Zirin, Juri und Ralf. Ich hoffe, ich habe jetzt niemanden vergessen. Sie alle haben diesen Song vorgeschlagen für unser ByteFM Mixtape. Und wahrscheinlich kennt auch jeder von uns das Phänomen, wie schnell doch die Zeit verrinnt, fließt, wenn man so richtig schön im Flow ist und die Zeit im besten Fall auch einfach vergisst. Aber ja, die Realität holt einen dann doch wieder ein. Time is the enemy. Hier ist Quantic, vorgeschlagen von Maria.

Fini, das Ende hier besungen von der Band Panterei, griechisch für alles fließt. Eingereicht hat diesen Song Cornelius Hartz. Das war es noch nicht ganz für dieses Mixtape. Zwei Songwünsche kann ich noch erfüllen und der nächste, über den habe ich mich besonders gefreut, er kommt von Beth Gibbons. Gabi Wert hat sie vorgeschlagen, Floating on a Moment.

Ein Song, der einen erinnert, mal innezuhalten und schöne Momente bewusst wahrzunehmen. Beth Gibbons mit Floating on a Moment, ein Wunsch von Gabi Wert. Und bei dem Song, den wir jetzt gleich zuletzt hören, da war mir irgendwie klar, entweder spiele ich ihn ganz am Anfang der Sendung oder ganz zum Schluss. Float On von Modest Mouse. Ein Song, den unser Hörer Wolf immer hört, hat er geschrieben auf unserer Website, wenn er zum Sport geht. Ich gehe jetzt nach Hause. Christina Mohr und Flimmerich waren auch für Modest Mouse und Float On und für euch auch dann hier zum Schluss dieser Song. Ich sage danke, wie immer, fürs Mitmachen und fürs Zuhören und würde mich freuen, wenn ihr auch beim nächsten Mal wieder dabei seid beim Mixtape der HörerInnen. Tschüss.

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2: Und jetzt ist es Zeit für Happy to Sad hier auf Byte FM. Herzlich willkommen.

Beatles-Cover gehen eigentlich immer. Hier eine ganz neue Version von Don't Let Me Down vom Soulman Lee Fields. Im Februar wird er wieder auf Tournee sein mit 2 Stationen in Deutschland, Hamburg und Berlin. Ja, und genau das ist auch die Achse von Happy to Sad, Songs aus Pop, Soul, Country und Americana. Aus Berlin für Byte FM in Hamburg und zu hören natürlich all überall. Mein Name ist Christina Heise. Heute habe ich unter anderem dabei das neue Album von Pokey Lafarge und vom Folkmusiker Jake Sercel Fassel. Viel Spaß!

Pokey Lafarge und Rent Money, ein wahrlich aktueller und zugleich allzeit aktueller Song. Rent Money heißt nichts anderes als, egal wie viel du verdienst, dein Vermieter nimmt es dir wieder weg. Titelstück seines neuen Albums. Davor Jack Browning aus London, Painted Skies heißt sein neues Album. Und davon hörten wir Speak Your Mind, but Ride a Fast Horse. Tolles Album mit viel Wortwitz, wofür ich das Genre unter anderem sehr liebe. Und da kann er durchaus mithalten mit amerikanischen Songwritern der Güteklasse John Prine, Hayes Carl, Casey Musgraves und so weiter. Gleichwohl verhandelt Jack Browning natürlich auch ernste Themen, das hören wir gleich noch, ebenso wie Pokey Lafarge. Aber hier kommt zunächst ein neuer Song von Teenage Fanclub.

Vergleichsweise subtil ist dieser Song von Pokey Lafarge, Told You Know. Im Prinzip ein Nein-ist-Nein-Song, euer Spiel spiele ich nicht mehr mit. Auch das zu finden auf dem neuen Album Rent Money. Davor Teenage Fanclub, deren Arsenal an Melodien scheinbar nie ausgeht. Be With You Tonight, einen Vorgeschmack auf ihr neues Album Do Not Dare to Dream, das am 9. Oktober erscheinen wird. Nicht zum ersten Mal ist auf einem Album von Pokey Lafarge die Sängerin und Songschreiberin Natalie Bergman dabei. Beim letzten Album Rumba Country, das ja sehr beschwingt und tropikal war, noch sehr dezent. Aktuell aber ist ihr Einfluss sehr viel größer. Sie ist die Schwester vom Produzent Elliot Bergman, der, so sagt Pokey, am besten begreift, wie er seine Wurzeln ins Heute überträgt. Wie er Elemente aus Country, aus Blues, Ragtime, frühem Rock'n'Roll verbindet. Wer Pokey Lafarge schon mal live gesehen hat, der wird meine Begeisterung für diesen Künstler ganz sicher verstehen. Er ist ein toller Performer und dabei auch sehr stylisch. Beim neuen Album hat Natalie Bergman einen großen Einfluss. Wir hören gleich einen Song, bei dem das genau sehr gut herauskommt. Zuvor aber sie selber. Sie war mal zusammen mit ihrem Bruder Elliot die Band Wild Bell. Ihr Solo-Debüt erschien dann 2021 auf dem Jack White-Label Third Man Records, nur 2 Jahre nachdem sie ihren Vater und ihre Stiefmutter bei einem Verkehrsunfall verloren hatte und sie mit ihrer Musik sozusagen den Glauben ans Leben wiederfinden wollte. Letztes Jahr erschien dann das 2. Album mit dem Titel My Home is Not in This World, also da spricht immer noch viel Sinnsuche heraus. Hier hören wir sie mit dem Song Lonely Road.

Ja, da ist er nochmal, Jack Browning und Champagne Taste, aber leider nur Geld für Limonade, von seinem neuen Album Paint the Skies und davor Pokey Lafarge und Big Boss featuring unüberhörbar Natalie Bergman. Kommen wir zu einem Mann, der wie Pokey ein Faible für musikalische Tradition hat, der aber ebenso nichts einfach reproduzieren will. Sein ungewöhnlicher Name speist sich aus familiären Banden. Er heißt Jake Xerxes Fussell. Und dieses ungewöhnliche Xerxes geht zurück auf Doris Xerxes D.X. Gordy, einem bekannten Töpfer und Keramikkünstler aus Georgia, der ein Freund der Familie Fussell war. Schon früh wurde Jake über seinen Vater Fred Fussell in Berührung mit sogenannter Volkskunst gebracht, also das, was Menschen im Alltag so realisieren. Und dazu gehört das überlieferte Songwriting ebenso wie die Töpferkunst. Jake nimmt sich traditioneller Songs an, ändert sie teilweise, passt sie seinem Stil und auch der Gegenwart an und sein Folk ist davon geprägt. Äußerst charismatisch schätzt er das auch auf seinem neuesten Album um. The Old Beloved Pass heißt es. Und der folgende Song geht auf einen alten Lead Belly Blues zurück, den Jake mit einem Kinderlied kombiniert. Der Song handelt von der Chicagoer Rock Island and Pacific Railroad und heißt Rock Island Line.

Man konnte die Corona-Zeit auch schlechter verbracht haben als diese beiden Herren, Bill Callahan und Bonnie Prince Billy. Die beiden haben sich jedenfalls in der Zeit diverse Traditionals vorgenommen.

genommen und sie neu und nicht ohne Humor interpretiert für ihr Doppelalbum Blind Date Party. Knight Rider's Lament hörten wir hier, featuring Corey Hansen an der Gitarre, wie gesagt vom Album Blind Date Party. Und davor Jake Circus Fussell und Rock Island Line von seinem ganz neuen Album The Old Beloved Pass. Im Dezember kommt Jake wieder live nach Deutschland, was stets ein besonderes Ereignis ist. Er tritt oft in Kirchen, in Theatern oder auch an anderen Orten auf, bei denen intensives Zuhören möglich ist. Genau das nämlich empfiehlt sich auch. In Berlin wird es das Delphi Theater sein. Und hier hören wir ihn mit einer lustigen Geschichte, in der ein Hund die Hauptrolle spielt.

Ja, wer hätte gedacht, dass wir mal so tröstliche Töne von den Alabama Shakes hören? I Must Be Dreaming heißt ihr neues Album und dieser Song Garden. Davor Jake Sarks' Fussel und Every Time I Go to Town. Nächste Woche erscheint Love Stories, das neue Album einer sogenannten Chicano Soul Band, also eine mit mexikanischem Einfluss, The Sincere's. Hier hören wir sie mit How Lonely is Lonely.

In My Corner heißt dieses Stück von Lucy Kitchen, eine britische Songwriterin aus Hampshire. In the Low Light heißt ihr aktuelles Album, mit dem sie in Deutschland gerade unterwegs ist, unter anderem noch in Marburg, Hamburg, Fehmarn und Berlin. Dort tritt sie am 25. September im Guitar Store Musicland auf. Und damit ist die Stunde Happy to Sad schon zu Ende für heute. Mein Name ist Christine Heise und ich verabschiede mich mit Billy Strings und Carry Us Home.

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1: 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Es ist 21 Uhr.
3: Ihr hört Byte FM. Herzlich willkommen zu einer neuen Ausgabe von Ordnung muss sein. Mein Name ist Connor Körber. Thema in dieser Ausgabe ist die Stadt und das kommt nicht von ungefähr. Ich habe mir vor kurzem das neue Album der Wiener Band Kalk angehört, das heißt Smogstar und ja, beschäftigt sich mit dem, sagen wir mal, ambivalenten Leben in einer modernen westlichen Großstadt. Da dachte ich mir, das ist doch ein Motiv, was gerne von vielen MusikerInnen genutzt wird, aber halt immer mit einem anderen Schwerpunkt. Und verschiedene Beispiele, die werde ich in der Sendung vorstellen. Los geht es aber eben mit Kalk und Willkommen in der Stadt.

Kalk, willkommen in der Stadt. Hier in Ordnung muss sein auf BYTE.FM. Das neue Album von Kalk, Smogstar, hat eine leichte Soundveränderung mit sich gebracht. Früher haben sie stärker Post-Punk gemacht, jetzt eher Noise und Alternative Rock. Und auch inhaltlich ist es eine Spur weniger düster. Manchmal ist die Stimmung relativ euphorisch, manchmal dann aber auch verunsichert. Und das passt ganz gut zu den Texten, die sich immer wieder mit den Gegensätzen, die das Leben in einer Großstadt, vor allem in einer westlichen, so mit sich bringt, beschäftigen. Also einerseits ja die vielen Möglichkeiten, die man so in einer Stadt hat, und auf der anderen Seite auch die Gefahren, die das so mit sich bringt. Ja, Kalk sind zwar eine Wiener Band, die Stadt, die sie hier besingen, da würde ich sagen, die ist nicht zwingend Wien, sondern könnte jegliche westliche Großstadt sein. Das ist eher untypisch. Gefühlt inspiriert Wien doch sehr, sehr häufig Bands und Musiker und Musikerinnen, die dort leben. Und das Ganze schon seit Jahrhunderten. Darum gibt's ja sogar eine Art Genre dazu, nämlich das Wiener Lied. Und deswegen in einer Sendung, die sich um das Motiv der Stadt dreht, müssen wir natürlich auch sowas in der Art drin haben. Zwar kein klassisches Wiener Lied, aber davon, denke ich, inspiriert Wolfgang Ambros mit Zwickzmi.

Speak's Me von Wolfgang Ambros hier in Ordnung muss sein. Hier geht's weniger um die Stadt an sich und mehr um dessen BewohnerInnen. Hier sind's die Wiener und Wienerinnen der 70er Jahre, die, wie ich finde, schön überzeichnet dargestellt werden. Bei Wolfgang Ambros fährt der Protagonist im Song ja quer durch die Stadt. Im nächsten Song, da zoomen wir jetzt noch so ein bisschen näher auf einen einzelnen Ort innerhalb der Stadt rein. Und zwar geht es um den Neumarkt, besungen von der Newcomer-Band Grenzkontrolle. Der Neumarkt, das ist ein Platz in der Kölner Innenstadt und der, sagen wir mal, im Vergleich zum Rest der Innenstadt etwas anders ist. Relativ große Junkie-Szene dort ist, auch viele obdachlose Menschen und diesen Kontrast zwischen eben der gentrifizierten Stadt und dem Neumarkt, den, finde ich, bringen Grenzkontrolle gut auf den Punkt.

Courtney Barnett mit Dee Preston hier auf BYTE.FM. Ihr hört Ordnung muss sein, heute zum Thema Stadt. Und wenn man von Großstädten spricht, dann meint man ja meistens so das Zentrum, da wo die Clubs, Theater, Cafés sind. Aber das ist ja in der Regel nicht der Teil der Stadt, wo die Leute leben. Zumindest die, die nicht sehr viel Geld haben. Die wohnen dann doch eher in abgelegeneren Teilen, zum Beispiel in der Vorstadt. Und der hat Courtney Barnett hier in dem Song ihren Song gewidmet. Die Stadt bzw. Vorstadt, um die es geht, ist Preston in Melbourne. Und ja, das wird bei ihr dann zu Dee Preston. Ich finde es ein schöner Song, der so die Langeweile und ja auch leichte Trostlosigkeit, die Vorstädte ja so ausstrahlen können, sehr schön einfängt. Grundsätzlich können ja Großstädte schon recht überfordernd sein und dieses Gefühl der Überforderung, vielleicht auch sich verloren fühlen, dem hat die Band Isolation Berlin nicht nur ihren Bandnamen, sondern auch einen gleichnamigen Song gewidmet, den wir jetzt hören. Isolation Berlin von Isolation Berlin.

Isolation Berlin mit dem gleichnamigen Track. Gehört habt ihr es auf BYTE.FM. Hier geht es um die Stadt, in diesem Fall offensichtlich Berlin, die als Moloch dargestellt wird, der einen verschluckt und in dem man verloren geht. Das ist ein Bild, wo ich das Gefühl habe, was man häufiger mit Berlin in Verbindung, gerade in Songs, sieht bzw. hört. Und gleichzeitig war es zumindest, wenn ich mich so zurückerinnere, eine Zeit lang gefühlt so, dass alle Leute nach Berlin wollten. Ja, eine sehr ambivalente Stadt. Und das zeigt sich auch gleich im nächsten Song. Da geht's wieder um Berlin. Da wird die Stadt aber gar nicht als so trostlos und schrecklich dargestellt, zumindest nicht nur. Er stammt von der Band mit dem schönen Namen The Totenkrakhorn im Kofferraum und ja, man merkt schon, eigentlich eher eine Fun-Punk-Band. Der Song, den wir gleich hören werden, der hat aber durchaus eine ernste Message. Sie besingen einen Teil von Berlin, in dem sie selbst leben, der aber eher selten in den Erzählungen über die Stadt vorkommt, nämlich der tiefe Osten. Und dem haben sie ja ihre eigene kleine Hymne gewidmet, nämlich Living the Dream in Ost-Berlin.

Diese toten Crack-Huren im Kofferraum nennen sich mittlerweile meistens The Chick und sind auch deutlich ernster unterwegs, als sie das am Anfang ihrer Karriere waren. Wir haben gerade Living the Dream gehört, ein Track von 2021, der sich mit der Stadt Berlin, aber vor allem dem Osten davon beschäftigt und es positiver darstellt, als das häufiger der Fall ist. Wenn man sich mit Städten auseinandersetzt, wie es ja die Songs in der Sendung heute tun, ist das ja vor allem interessant, wenn man sie als Gegenpol zum Leben außerhalb der Stadt, also zum Beispiel in der Provinz, sieht. Aber da stellt sich dann die Frage, was ist am Ende des Tages eigentlich besser? Das ruhige, beschauliche, aber vielleicht ein bisschen unaufregende Leben auf dem Land oder doch das Möglichkeiten eröffnende, wuselige Leben in der Stadt? Weder noch. Das findet zumindest das Rap-Duo Zugezogen Maskulin in ihrem Track Nachtbus.

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1: Zugezogen maskulin mit Nachtbus. 2017 ist der Track erschienen und ihr habt ihn gehört, hier in Ordnung muss sein. Ja, ein schön bissiger Track, finde ich, aber er hat ja bei allem Witz auch einen ernsten Kern, nämlich das Gefühl, als Landkind in der Stadt nie so ganz dazuzugehören, aber dann auch in der Heimat nicht mehr reinzupassen. Der nächste Song, der stammt von so jemandem, der vom Land zugezogen ist in eine Stadt, der sich da aber offenbar deutlich besser aufgenommen gefühlt hat, allerdings auch Mitte der 90er Jahre. Es geht um Bernd Begemann, der kommt nämlich eigentlich aus dem ostwestfälischen Bad Salzuflen, ist in den 80ern dann nach Hamburg gezogen und nachdem er 10 Jahre rund da gelebt hat, hat er St. Pauli einen Song gewidmet, den wir jetzt hören. Bernd Begemann, O St. Pauli.

abzukulten, wie das ja gerne auch mal gemacht wird, sondern den ja ambivalent zu beschreiben und das trotzdem in eine Liebeserklärung zu verpacken. Ich finde, das zeigt einmal mehr, was für ein guter Texter und Songwriter generell Bernd Begemann ist. Und ich finde es immer noch eine große Ungerechtigkeit, dass er nie so den ganz große Aufmerksamkeit oder den kommerziellen Durchbruch hatte, den er, finde ich, eigentlich verdient hätte. Der nächste Song, den wir hier in der Sendung hören, der beschreibt ein bisschen ähnlich, wie das bei O St. Pauli ist, eine Stadt, so ein bisschen wie eine Person, die einen aufnimmt und vielleicht auch aufpäppelt. Hier geht's aber nicht um eine deutsche Stadt, sondern um Chicago, was gleichzeitig Ort der Verheißung und vielleicht auch der Flucht vom Land ist. Geschrieben hat den Song Safian Stevens und es ist einer seiner bekanntesten Tracks geworden, den wir jetzt hören.

Senegal Fast Food von Amadou und Mariam gehört in Ordnung muss sein. In der Sendung geht es heute um die Stadt. Als Motiv von Songs, in vielen der Songs, ging es ja auf eine Art um Landflucht, also um Menschen, die vom Land in die Stadt ziehen und dann hoffen, sich da irgendwie selbst zu verwirklichen. Hier ist die Perspektive ein bisschen anders im gerade gehörten Song. Da geht es um Menschen, die ihre Stadt verlassen und emigrieren, weil sie zum Beispiel aus starker Armut fliehen. Das Musikerpaar Amadou und Mariam singt davon, hier in dem Track zusammen mit Manu Chao. Erschienen ist das Ganze 2005. Im nächsten Track, da geht's auch ein bisschen um Abschied von einer Stadt, so wie eben in Senegal Fast Food, aber doch eher metaphorisch. Der Track ist Leaving New York von R.E.M. und da beschreibt Michael Stipe seine Gefühle gegenüber der Stadt. Da schwingen aber gleichzeitig auch Erinnerungen an den 11. September 2001 mit. Der jährte sich ja dieses Jahr zum 25. Mal. Und wie R.E.M. es damals, nur wenige Jahre später, verarbeitet haben, das hören wir jetzt in Leaving New York.

0: R.E.M. Leaving New York, ein Abschiedssong, und das passt ganz gut, denn diese Ausgabe von Ordnung muss sein ist auch fast vorbei. Aufhänger war das neue Album Smogstar der österreichischen Band Kalk, und mit einer österreichischen Band mache ich auch Schluss für heute, nämlich die Band Gustav und einem passenden Song zum Oberthema Stadt, nämlich Verlass die Stadt. Ich bin Connor Körber, und wenn euch das gefallen hat und ihr gerne häufiger eine Sendung dieser Art hören mögt, dann könnt ihr das zum Beispiel in 4 Wochen wieder tun, dann kommt die nächste Ausgabe von Ordnung muss sein. Bis dahin sage ich Tschüss und ja, vielleicht bis zum nächsten Mal.
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0: 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Es ist 22 Uhr.
3: Willkommen zu einer neuen Ausgabe der Highlife Party mit Thorsten Bednarz.

Das Cimbo-Trio eröffnete diese Stunde, aufgenommen 1964. Ein tolles Beispiel für eine sehr jatzige Interpretation der Bossa Nova. Und ganz im Sinne Oscar Wildes, to expect the unexpected shows the thoroughly modern intellect, geht es heute in eine ganz andere Richtung als vor 4 Wochen. Aber ich möchte mich noch einmal für die vielen Kommentare zur Sendung mit den globalen Coverversionen bedanken. Heute also feinster Samba-Jazz aus Brasilien, überwiegend aus den 60er Jahren. Zum Beispiel von Dom Romão, ein gefeierter Jazz-Schlagzeuger. Er spielte lange Zeit bei Weather Report. Aber die ganz frühen, noch in Brasilien aufgenommenen Platten, die klingen doch wieder ganz anders. 1964 erschien sein Debütalbum, darauf auch diese grandiose Version von Telefon.

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2: Einer der großen, wenn auch in Deutschland eher unbekannt gebliebenen Samba-Sänger war das Jair Rodriguez. Wenn man ganz genau hinhört, dann erkennt man an der Orgel auch ziemlich genau den großartigen Walter Wanderley, der auf unzähligen Bossa-Klassikern, zum Beispiel an der Seite von Astrud Gilberto, zu hören war. Leider stehen auf den alten brasilianischen Platten kaum Angaben zu den beteiligten Musikern, aber hier bin ich mir ziemlich sicher, Walter Wanderley erkannt zu haben. Und wenn ihr zufällig fündig werden solltet, gerade die Platten aus den 60er Jahren von Jair Rodriguez sind immer empfehlenswert und die sind auch nicht so überteuert wie andere. Das gilt auch für die eher romantischen Boleros von Miltinho. Über 100 LPs soll er in seiner Karriere aufgenommen haben. Allerdings startete er auch schon in den 40er Jahren mit ganz verschiedenen Vokalgruppen, bevor er Anfang der 60er auch eine Solokarriere begann. Und aus dieser frühen Zeit ist auch der folgende Titel Mulata.
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0: Damit sind wir tendenziell auch schon in den späteren 60er Jahren angelangt. Leno und Lilian mit Parem Todo. Davor hörten wir das Sambalanzo-Trio und natürlich Miltinho. Natürlich wurden auch in Brasilien die internationalen Musikströmungen aufgenommen. Gerade haben wir das sehr deutlich in Sachen Beatmusik gehört. Auch die psychedelische Musik erreichte das lateinamerikanische Land. Und wenn ihr euch darüber informieren wollt, dann gibt es da ein paar wunderbare Bücher über diese Szene, welche der brasilianische Musikjournalist Bento Araujo geschrieben hat. Lindo Sonho Delirante heißt zum Beispiel das erste und umfasst eine Auswahl der 100 interessantesten oder besten psychedelischen Platten Brasiliens. Auch Jorge Ben ist natürlich auf dieser Liste vertreten mit seinem gleichnamigen Album aus dem Jahr 1969.
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Wilson Simonal mit seiner großartigen Version von País Tropical am 22. Juli 1969 entstand die Aufnahme und die erschien sogar noch vor der Aufnahme von Georges Benhuis selbst, der das Stück geschrieben hatte. Davor hörten wir Hermes mit Flash und natürlich Georges Ben. Ihr hört die Highlife Party auf Byte FM. Thorsten Bednarz ist am Mikrofon. 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Mitte der 70er Jahre wurde neben der Musica Popular Brasileira auch die Samba wieder ungemein populär, oft allerdings wurden jetzt die afrikanischen Wurzeln viel stärker betont. Wunderbar zu hören ist das auch beim ersten Album des Trio Mokoto. Dieses begann eigentlich als Begleitband von Georges Ben und anderen Sängern, nahm dann aber auch immer wieder eigene Alben auf.

0: Bossa Nova-Veteran Oscar Castroneves 1973 aufnahm. Allerdings hört man den Soul eher in der Art und Weise, wie die Sängerin phrasiert. Die Musik selbst, die klingt eher nach der amerikanischen Spielweise der Bossa Nova. Mumurius heißt dieser Titel.
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0: das war nach der Bossa Nova-Legende Oscar Castro Neves ein anderer großartiger brasilianischer Gitarrist, Sebastião Tapajós. Gemeinsam mit dem Perkussionisten Pedro dos Santos nahm er zwei ganz herausragende Alben auf, allerdings erschienen die in Argentinien. Viele brasilianische Musiker gingen den Weg ins Nachbarland, um mit ihrer Musik vor dem Zugriff der Militärjunta sicher zu sein. Allerdings herrschte ja auch dort eine solche, nur die kümmerte sich nicht um Brasilianer. Und so erschienen viele Platten mit brasilianischer Musik zuerst in Argentinien. Bleiben wir noch ein wenig in den 70er Jahren, da begann auch die große Karriere von Martinho da Vila. Hier ist er mit einem Song von einem ganz frühen Album, Sambas de Roda e Partido Alto.
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Die Band Medusa mit ihrem brasilianischen Fusion-Sound war das, ein Ableger des großartigen Trios Azimut. Springen wir noch einmal zurück in die psychedelische Phase Brasiliens. Os Incríveis mit ihrer Version des Soul-Klassikers You Keep Me Hanging On. Zuvor verabschiede ich mich von euch und warte dann auch wieder ganz gespannt auf eure Kommentare. Tschüss, sagt Thorsten Bednarz.

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0: 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Es ist 23 Uhr.
3: Willkommen zu Tracks des Tages, heißt euch Henning Tudor-Gasbohm. Steigen ein mit Teals, Pretty Please.

Pretty Please, das ist Teals, Ali Teals, US-amerikanische Künstlerin, die vor allen Dingen sich erstmal jahrelang einen Namen gemacht hat im Modegeschäft als Designerin und als Fotomodell auch. Da sogar ziemlich erfolgreich, hat für die größten Modehäuser der Welt gearbeitet. Und auch als DJ ist sie ein ja, nicht unbedingt kleiner Name, denn sie hat an der Seite von Leuten wie Daft Punk und Grace Jones und Tom York gespielt, hat 2024 ihre erste Solo-Single rausgebracht. Und während das noch so ein richtiger Haustrack war, war das ja eher zwischen Synthpop, New Wave und Electroclash auf einer so Kriechebene. Ist ein Vorabsong aus ihrem Album Come to Mommy, das kommt im Oktober. Wie auch dieses Stück hier, Tiger. Und das war kürzlich unser Track des Tages hier auf Beite.

Kassel, das ist die erste Vorab-Single gewesen zum kommenden Album von Benny Sings. Niederländischer Producer Tim van Berkestein heißt er. Wohnt aber in den USA, veröffentlicht schon lange auf dem Label Stone's Throw, was ja eine ziemliche Adelung ist für einen Beatmaker. Hat auf dem letzten Album Young Hearts auch produktionstechnische Unterstützung von Kenneth Bloom gehabt, der zu dem Zeitpunkt noch Kenny Beats hieß. Beim neuen Album allerdings, 22 Durnham Do, da hat er fast alles in Eigenregie gemacht. Es geht um seine neue Häuslichkeit, um sein Eigenheim, das er gebaut hat und sein Familienleben. Das klingt aber trotzdem irgendwie glamourös und nach Yacht. You love me.

Wahnsinns-Backing-Vocals hier. Ich musste echt nochmal checken, dass es kein Spät-70er Doobie Brothers-Sample ist. Das sind nur Benny Sings und seine Frau zusammen in der Single You Love Me. Hier Antrag des Tages, denn das war Antrag des Tages hier bei Byte FM. Zum Vergleich die echten Doobie Brothers, What a Fool Believes.

0: Okay. 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
1: The Burning Plain von Tobatei mit einem Gesangsfeature von Yukihiro Takahashi und die weibliche Stimme kam von Kiko Mizuhara. Yukihiro Takahashi, ein Drittel des Yellow Magic Orchestra und Kiko Mizuhara zu dem Zeitpunkt vor allen Dingen Model und Modedesignerin, beides überaus erfolgreich. So hat sie Sachen designt, die dann Rihanna und Beyoncé getragen haben. Er hat jetzt vor kurzem eine erste Single auch als Solokünstlerin rausgebracht, aber der Umweg führt über ein Tribut an ein anderes Mitglied vom Yellow Magic Orchestra, nämlich Harumi Hosono. Fukuwa Uchi Oniwasoto mit ihrer Schwester zusammen und mit John Carroll.

Fukuwauchi Oniwasoto von Giancarlo Kabi und den Mizuhara Sisters 2024 rausgekommen. Und im Anschluss, da hat der Synth Wizard Giancarlo Kabi seine Lebensgefährtin Kiko Mizuhara dazu ermutigt, auch eigene Songs zu schreiben und aufzunehmen. Und die erste Single ist jetzt erschienen und das ist ein großartiger, langsamer, bouncender Synth-Boogie-Bop geworden. Feelin' Wee. Kürzlich unser Tag des Tages hier auf Byte FM.

The Same von Sergio Torales, argentinischer Musiker, der aber seit über 10 Jahren in Berlin lebt und Straßenmusik macht. Und in dieser Funktion, da hat ihn Tom Hessler alias der Assistent kennengelernt. Hessler hatte zu dem Zeitpunkt auch die Idee, eine Compilation mit StraßenmusikerInnen zu machen. Da ist bislang nichts draus geworden, aber Sergio Torales hat sofort zugesagt damals. Das war 2023 und jetzt hat Tom Hessler sein kommendes Debütalbum Interstellar Bedroom produziert. Daraus Veo, kürzlich unser Track des Tages.

Lado, das ist Acampa Beira, portugiesische Sängerin. Und auch in der Tat ist ihr Album A Tesla, nur Tesla, sehr gesangsfokussiert, aber schöpft eben auch aus den polyphonen Chorgesängen von Mittel- und Nordportugal und auch ja überhaupt aus den ländlichen musikalischen Traditionen des Landes. Dieses Album erscheint schon 2024 in Portugal, aber nur, und es erscheint jetzt mit zwei Bonustracks, nochmal in einer internationalen Ausgabe. Und das Stück Senhora das Flores, das war kürzlich unser Track des Tages.

Home. Das ist die Alternative K-Pop Band Balming Tiger. Und auch das Einzige, was ich lange überhaupt kannte an alternativen K-Pop. Ich war so froh, als ich jemanden kennengelernt habe, der diese Band auch kannte und liebte. Und der kam dann noch dazu aus Südkorea ursprünglich. Und ich fragte ihn, ob er noch was anderes kennt in dieser Richtung. Und er empfahl mir Hyago. Die haben wir zusammen mit der Band Sunset Roller Coaster. Do nothing.

Do Nothing von Hyoko und Sunset Roller Coaster. Letzteres eine Band aus der Republik China. Hyoko, eine Alternative K-Pop Band, die es immer wieder schafft, zugleich unkonventionell und konsensfähig zu klingen. Das finde ich ziemlich beeindruckend. Das ist eine Band um den Musiker Oh Hyuk, dessen Name eben dann im koreanischen Oh Hyuk und im westlichen, in westlichen Sprachen sogenannten Hyago. Deswegen auch der Bandname. Und es geht auch zumindest von seinem Geschmack her auch gelegentlich ins Elektronische, überhaupt in alle möglichen Musikrichtungen. Hier auf jeden Fall elektronisch bei No Such Thing als Feature-Gast bei We Are.

We Are For No Such Thing. Feature Gast ist die Alternative K-Pop Band Hyogo, die jetzt dieses Jahr auch zwei neue eigene Singles rausgebracht hat. Und die eine davon, Cook, mit der gehe ich raus aus dieser Sendung. Und da probieren sie auch mal wieder was Neues. Es ist ein 8-minütiges psychedelisches Monster. K-Krautrock sozusagen mit starkem Synth-Einschlag. Ich bin Henning Tudor-Kasper. Bis bald, ciao.

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0: 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Es ist 0 Uhr. 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
3: Ich bin Diana Kramer. 3 Tage vor der Landtagswahl in Mecklenburg-Vorpommern hat die SPD dort laut einer ZDF-Umfrage die AfD überholt. Die Partei von Ministerpräsidentin Manuela Schwesig kommt im Politbarometer extra auf 37%. Die AfD mit Herausforderer Leif-Erik Holm liegt mit 36% nun knapp dahinter. Für die CDU dürfte es noch desaströser ausgehen als in Sachsen-Anhalt. Sie kommt nur noch auf 6%. Die mitregierende Linke steht bei 9%. Die Grünen müssen mit 5% um den Einzug in den Schweriner Landtag bangen. Das BSW verfehlt diesen laut der Umfrage mit 4%. EU-Kommissionspräsidentin von der Leyen will Kinder stärker vor Gefahren sozialer Medien schützen. Sie fordert strengere Altersgrenzen und will die Online-Anbieter stärker in die Verantwortung nehmen.
4: Die Vorschläge sind eigentlich simpel. Zugang zu Social-Media-Plattformen erst ab 13 Jahren, aber nur mit einem von den Eltern angelegten Account. Ab 15 Jahre dann eigene Konten, aber mit beschränkten Funktionen. Künftig sollen die Plattformen zunächst nachweisen müssen, dass sie sicher gestaltet sind. Das bedeutet, die Plattformen dürfen nicht süchtig oder abhängig machen. Das große Problem könnte die Altersverifizierung sein, denn man müsste dann ja das Alter aller Nutzer kontrollieren. Aus Brüssel, Dieter Ebeling.
3: In Russland hat die Parlamentswahl begonnen. Mehr als 110 Millionen Menschen im flächenmäßig größten Land der Erde sind bis Sonntag aufgerufen, ihre Stimme abzugeben. Überraschungen werden nicht erwartet. Jede Parlamentswahl in den vergangenen gut 20 Jahren wurde von der Regierungspartei Geeintes Russland gewonnen, die Präsident Putin unterstützt.
5: Für die Menschen hier in Russland ist es die erste Parlamentswahl seit Beginn des Angriffskrieges gegen die Ukraine. Tatsächlich ist die Stimmung im 5. Kriegsjahr aber gedrückt, weil viele unzufrieden sind. Benzin etwa ist knapp, Lebensmittel und Dienstleistungen werden immer teurer. Präsident Putin rief hier in Moskau zur Geschlossenheit auf und er setzt darauf, dass es bei der Abstimmung trotz aller Probleme eine klare Bestätigung für seinen Kriegskurs gibt. Aus Moskau, Ulf Mauder.
3: Und zum Fußball. Die TSG Hoffenheim hat in der Europa League einen überraschenden Fehlstart hingelegt. Im Auswärtsspiel bei Außenseiter OFI Kreta verlor Hoffenheim mit 0:2. Zum Wetter. Die Vorhersage des Deutschen Wetterdienstes. Heute Nacht gebietsweise Nebel oder wechselnd bewölkt. Vom Nordwesten über die Mitte bis in den Osten kann es immer wieder regnen. Vereinzelt sind auch kurze Gewitter dabei. Die Tiefstwerte bei 13 bis 6 Grad. Der Freitag bringt im Osten und Norden erneut Regen. Sonst ist es überwiegend freundlich, teils auch länger sonnig, bei Höchstwerten von 17 bis 23 Grad.
0: Das waren die Nachrichten.
6: Hallo, hier ist die Sendung One Track Pony, hier ist Frank Lechtenberg. Dotti Andersson, die kommt aus Schweden und hat in ihrem Bandcamp-Profil stehen Born at IKEA. Soweit so amüsant. Dotti Andersson hat aber auch ihr Debütalbum veröffentlicht. Das heißt Andersson Funeral Home, also oder englisch ausgesprochen Andersson Funeral Home, also das Andersson Beerdigungsinstitut, und bringt 13 überwiegend kurze Songs. Die gesamte Spielzeit der Platte dauert nicht mal 33 Minuten. Auch wenn das nach Optimierung für die Algorithmen klingt, hat Dotti Andersson ein handgemachtes Album herausgebracht, das sie zusammen mit dem Musiker und Produzenten Ben Jackson Cook aufgenommen hat. Musikalisch ist das Indie-Pop mit Songwriter-Vibes und einigen Effektspielereien und einer gut aufgelegten Dotti Andersson, die mich zuweilen an eine Mischung aus der jungen Susan Vega und Christine Hirsch erinnert. Aber das ist wie immer subjektiv. Ihr könnt euch jetzt ein erstes Bild machen. Hier ist Dotti Andersson mit I Love Being Sad.

Ihr hört Bird on the Wire hier in der Sendung One Trick Pony auf Byte FM. Das ist ein 50 Jahre alter Klassiker der Manfred Mann's Earth Band. Zu finden auf dem gerade wieder veröffentlichten Album The Roaring Silence. In dieser Stunde geht es um das erste Album der schwedischen Musikerin Dottie Andersson. Andersson Funeral Home heißt es und wird dominiert von akustischen und einigen elektrischen Gitarren und interessanten Drum Arrangements. Dottie selbst bezeichnet sich in ihrem Bandcamp-Profil als Drummer Vampire und sie ist eben auch für den Rhythmus auf dem Album verantwortlich. Ihre Vocals haben einen leichten Lo-Fi-Schmelz, der mich ab und zu auch an Art School Girlfriend erinnert. Die restlichen Instrumente übernimmt Ben Jackson Cook. Beide zusammen haben das Album auch gemischt und produziert. Das im Albumtitel erwähnte Bestattungsinstitut steht stellvertretend für die emotionale Verarbeitung von etwas Geschehenem, etwas, was sonst keinen Abschluss finden kann. Im Gegensatz zur Party, die Dottie nämlich verlässt, das ist nochmals Dottie Andersson mit I Leave the Party.

Das hier ist Christine Hirsch mit Dandelion aus den Clear Pond Sessions. Ihr hört die Sendung One Track Pony hier auf Byte FM, in der ich euch heute das Debütalbum der Schwedin Dotty Andersson vorstelle. Dazu gleich mehr, vorher zwei frische Tracks. Einmal habe ich die Jayhawks aus ihrem ebenfalls neuen Album Sanctuary Park mit Keeping Our Heads Above Water. Übrigens produziert von Bob Ezrin, den kennt ihr zum Beispiel aus den späten Pink Floyd Jahren. Und vorher gibt es etwas Neues von den Editors. Da gibt's die Single Seriously und die hören wir jetzt.

Ihr hört die Jayhawks auf Byte FM mit Keeping Our Heads Above Water. In dieser Stunde One Track Pony stelle ich euch das Debütalbum der schwedischen Musikerin Dottie Andersson vor. Die insgesamt 13 Songs des Albums Andersson Funeral Home, so heißt es, dauern nur knapp 33 Minuten und sind von vorne bis hinten handgemacht. Dottie sagt zu dem Album: Wenn jemand plötzlich aus deinem Leben verschwindet, ist es unnatürlich, diesen Menschen einfach auszulöschen, so zu tun, als hätte es ihn nie gegeben. Er bleibt eine Weile in deinem Herzen. Dort wird er umsorgt, betrauert. Es wird ihm vergeben, es wird gehasst, geliebt. Das Herz wird zu einer Art Bestattungsinstitut. Irgendwann, wenn die Zeit es endlich zulässt, wird das Gefühl beerdigt. Nicht verbittert, sondern dankbar. Nur so entsteht die Möglichkeit, weiterzugehen. Das ist also der Hintergrund zum Albumtitel. Einen Track aus dieser Platte habe ich noch. Das ist Scandi Underground.

Marlene on the Wall mit Susan Vega aus ihrer Close-Up-Reihe. Ihr hört die Sendung One Track Pony auf Byte FM mit Frank Lechtenberg. Warhouse aus Belgien. Die haben auch eine frische Single, die ich euch nicht vorenthalten möchte. Der Track heißt Simple Pleasures und wird getragen von einer Hälfte der Band Balthasar. Das sind nämlich Warhouse.

Ein Stück aus dem Frühjahr dieses Jahres, das sind Pain Gain mit Turning Point. Das dazugehörige Album Pain Gain, das habe ich im März an dieser Stelle einmal ausführlich vorgestellt. Und wenn ihr schon Freunde von Byte FM seid, dann könnt ihr das gleich direkt im Anschluss in unserem Archiv komplett nachhören. Ich habe mich bei der neuen Platte von Dottie Anderson, um die es heute ja geht, auch hier und da an Tanja Donnelly erinnert gefühlt und in meinem eigenen Archiv mal nachgeschaut. Da habe ich mir einen Track der Musikerin vorgemerkt, den spiele ich euch jetzt. Das ist Tanja Donnelly mit Dark Side.

The Piper's Song heißt dieser Track und stammt von der Band Gypsy and the Cat. Die australische Band hat sich schon 2016 aufgelöst. 2023 gab es dann eine neue Single namens Dust. Die ist aber nicht wirklich erfolgreich gewesen und danach kamen bis heute keine weiteren Veröffentlichungen. Aktuell aktiv ist noch Art School Girlfriend, also Polly McKay. Und aus dem noch frischen Album Lean In habe ich jetzt Down the Line für euch.

Ihr hört bei FM, das ist Aoife O'Donovan mit Beekeeper aus dem Album Fossils. Ich habe euch heute das erste Album der schwedischen Musikerin Dottie Andersson vorgestellt. Das heißt Andersson Funeral Home, ist in Zusammenarbeit mit Ben Jackson Cook entstanden. Ein Musiker, mit dem sich Dottie einfach fallen lassen kann, wie sie sagt. Die Gedanken schalten sich für sie beim Musizieren komplett aus und die Songs entstehen. Und wie genau dieser Prozess des Songwritings passiert, das kann sie gar nicht wirklich sagen. Aber die 13 neuen Stücke, die könnt ihr auf ihrem aktuellen Album und nachher hier bei uns natürlich im Archiv nochmal anhören. Ich möchte rausgehen mit Marika Heckmann und No Caffeine. Und ich bin Frank Lechtenberg und sage Tschüss.

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1: Und damit herzlich willkommen zu dieser Ausgabe Dunstkreis hier auf Byte FM. Am Mikrofon begrüßt euch Sophia Hoffmeister. Musikalisch widmen wir uns heute dem Thema mentale Gesundheit. Mehr dazu gleich.

Abby Sage mit Backwards Directions. Ihr hört Dunstkreis hier auf BytefM in der September-Ausgabe und Backwards Directions ist auf der EP The Flow ist 2022 erschienen. Der Song handelt davon, dass um sich herum alles sehr schnell bewegt, während man selbst mit dem Tempo nicht mal hinterherkommt. Eine Art Entfremdung und das Gefühl, hinter der eigenen Entwicklung zurückzubleiben. Und wie eben angedeutet, beschäftigt sich die heutige Sendung mit dem Thema mentale Gesundheit. Denn im September wird an vielen Stellen über psychische Gesundheit gesprochen, über Depression, Einsamkeit und auch über Suizidprävention. Denn der September ist der Suicide Prevention Month. Und ich dachte, ich nehme das mal zum Anlass und lasse Musik, die diese Themen auf eine Art und Weise ja verpackt und verarbeitet und bespricht, einfach mal für sich sprechen und habe deshalb Songs mitgebracht, die mehr oder weniger explizit sich mit dem Thema beschäftigen. An dieser Stelle noch ein kleiner Hinweis, solltet ihr euch damit unwohl fühlen oder dem Thema jetzt gerade euch nicht gewachsen fühlen, dann hört die Sendung vielleicht ein andermal. Abrufbar ist sie natürlich über das BytefM Sendungsarchiv oder zumindest nicht alleine. Wir machen weiter mit einem Song der Band Pinegrove, in der eine Dunkelheit von Frontsänger Evan Stephens Hall beschrieben wird, die nicht unbedingt musikalisch spektakulär daherkommt, aber etwas ist, das sich nun mal im Kopf festsetzt. Darkness von Pinegrove als nächstes.

Salvia Path ist das gewesen mit I Was All Over Her aus dem Album Melancholy, erschien 2013. Und das Album war damals echt ein großes Happening, weil niemand so richtig wusste, wer eigentlich hinter diesem Album steckt. Und in Tumblr-Kreisen und generell in so Internet-subkulturellen Spaces wurde es sehr intensiv besprochen und hat großen Anklang gefunden, weil es eben ja sehr direkt vom Sound ist, also im Sinne von, dass es diese Einsamkeit auf eine Art sehr unmittelbar eben transportiert. Und später kam heraus, der Songwriter, der dahinter steckt, ein Este, war erst 15 Jahre alt, als er das Album geschrieben hat. Und das Album, wie gesagt, erschien 2013 und dann hat es ganze 11 Jahre gedauert, bis eine zweite Platte kam, und zwar Last Chance to See. An dieser Stelle auch eine Empfehlung meinerseits. Und das hier ist Green Chatten, Frontsänger von Fontaines D.C. mit einem seiner Solo-Songs, All of the People.

All of the People von Green Chatten, Frontsänger der Band Fontaines D.C., aber dieser Song stammt von seiner Soloplatte Chaos for the Fly, erschienen am 30. Juni 2023 via Partisan Records. Und ja, wie ihr sicherlich schon rausgehört habt, ist das ein Song über Misstrauen, falsche Nähe und den, ich würde sagen, trügerischen Eindruck, dass man sich auf niemanden verlassen könne. Chatten singt hier aus der Perspektive eines Menschen, der sich so oft, ja, offenbar enttäuscht gefühlt hat oder enttäuscht wurde, dass Misstrauen dann irgendwann einfacher wird, als Nähe zuzulassen. Und das ist vielleicht ja auch ein wichtiger Punkt, wenn man über psychische Gesundheit spricht, nämlich dass hinter Rückzug, Wut oder auch Zynismus oft und ja nicht selten das Bedürfnis steckt, gesehen zu werden. Ihr hört weiterhin Dunstkreis hier auf Byte FM mit mir, Sophie Hoffmeister, anlässlich des Suicide Prevention Month mit Musik, die sich mit mentaler Gesundheit auseinandersetzt. Und das nächste Stück, was ich dafür mitgebracht habe, hört auf den Namen I Can't Handle Change und stammt von Roar.

Sousa. Mit How I Get Myself Killed. Der Song erschien auf der Platte mit dem charmanten Titel I Love My Mom. Und musikalisch verbindet Indigo D'Souza hier Garage Rock, Folk und Lo-Fi-Elemente mit ja, extrem unmittelbaren Texten, wie ihr gehört habt. Auch Pitchfork lobte die ungeschönte Direktheit dieses Songs, als er erschienen ist, hervor. Und das möchte ich an dieser Stelle auch nochmal tun. Wirklich sehr berührend, sich auf einem Song so verletzlich und direkt zu zeigen. Das nächste Stück in dieser Runde sozusagen ist der Song über den Tod eines jungen Menschen und gleichzeitig über die Schuld, die entstehen kann, weil man selbst weiterlebt und dabei merkt, wie schlecht es einem eigentlich schon vorher ging. Funeral von Phoebe Bridgers.

I always wanna die sometimes. Und ich finde, dieser Song bringt eine Sache wirklich sehr gut auf den Punkt, nämlich die Tatsache, dass man einen Gedanken oder ein Gefühl haben kann, ohne dass dieses für immer wahr sein muss. Ja, das sometimes, würde ich sagen, ist hier im Titel entscheidend. Nicht jede Krise ist dauerhaft, nicht jedes Gefühl für immer. Und ja, manchmal braucht es nicht die eine große Lösung, sondern erstmal jemanden, der bei einem bleibt, bis die schlimmste Welle überstanden ist. Und darum geht es ein Stück weit auch im nächsten Song hier in der Sendung Dunstkreis auf Byte FM anlässlich des Suicide Prevention Month mit Songs, die sich mit mentaler Gesundheit auseinandersetzen. Im nächsten Song singt nämlich nicht die Person in der Krise, sondern jemand, der daneben steht und noch nicht so recht weiß, was er tun soll. The Fray. Step.

Ich persönlich bin Verfechterin davon, nicht immer den einfachen Weg bzw. Ausweg zu wählen. Und deswegen habe ich folgendes Stück noch mitgebracht: Ignore, Easy Way Out.

0: Ilgenur mit Easy Way Out aus ihrem Debütalbum Power Nap. Der Song handelt eigentlich davon, dass eine Beziehung zu Bruch geht, beziehungsweise das Ausscheiden aus einer Beziehung. Die Prämisse lässt sich aber auch ganz gut auf das heutige Thema anwenden. Ihr Dunstkreis mit, ja, ich würde sagen, Songs, die sich mehr oder weniger direkt, konkret oder eben indirekt, diskret mit der mentalen Gesundheit auseinandersetzen. Und ja, für mich symbolisiert dieser Song einfach wunderbar, dass der einfache Ausweg nicht unbedingt immer der richtige ist. Es lohnt sich also, wenn man das jetzt so platt sagen darf, zu kämpfen. Das nächste Stück kommt von dem Rapper Upsilon, der kürzlich sein Album Glanz Null herausgebracht hat. Und den Track, den wir jetzt hören werden, ist einer der Titelsongs, nämlich Null. Es gibt auch noch den Track Glanz. Und besagter Song Null ja, verhandelt, wie die Platte auch insgesamt, die Beobachtung, dass man mit einem gewissen Glanz auf die Welt kommt und der dann, ob der vielen äußeren Umstände, erlischt. Ja, sehr schönes, ja, sehr schöner Song, wie ich finde, aber hört selbst.
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Keine Angst von Casper featuring Drangsal. Und dass man die Angst nicht gewinnen lassen sollte, darum geht's auch in diesem Song hier. Ihr hört hier bereits im Hintergrund Sierra Kid mit Niemals.

Niemals heißt dieser Song von Sierra Kid, der hier im Hintergrund austrudelt. Und ebenfalls austrudeln langsam tut diese Ausgabe Dunstkreis. Wir haben anlässlich des Septembers zum Suicide Prevention Month Musik gehört, die sich mit mentaler Gesundheit auseinandersetzt. Wenn du gerade selbst oder jemanden kennst, der in einer Krise steckt oder das Gefühl hast, nicht mehr weiterzukommen, in Deutschland erreichst du die Telefonseelsorge rund um die Uhr anonym und kostenlos unter 116 123. Das war mir noch wichtig an dieser Stelle zu sagen. Und natürlich ersetzen Songs keineswegs professionelle Hilfe, aber sie können dennoch etwas ganz Wertvolles leisten, wie ich finde, nämlich sich mit seinen Struggles nicht alleine, sondern gesehen zu fühlen und damit resonieren zu können. Und das ist schon mal ein Anfang, würde ich sagen, um Sichtbarkeit und Verständnis für das Thema zu schaffen. Ich hoffe, das konnte ich heute mit dieser Sendung auf eine Art auch bewirken und wünsche schon mal viel Freude mit dem Folgeprogramm hier auf BYTE.FM. Vorher hören wir aber noch zwei finale Songs zu dem Thema, nämlich zum einen Paula Hartmann mit 2 Punkte, gerade erst erschienen, und im Anschluss daran direkt Porridge Radio mit Sick of the Blues. Ich bedanke mich fürs Zuhören. Mein Name ist Sophia Hoffmeister. Seid sanft zueinander. Passt auf euch auf. Es kommen bessere Tage. Stay strong. Bis zum nächsten Mal. Ciao, ciao. Macht's gut.

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